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1: Ich wünsche euch ein wunderschönes Wochenende. Hier riecht's nach Vanille und Butter. Ich habe Waffeln gebacken und jetzt ist es auch mal genau der richtige Zeitpunkt, um sich ein bisschen zu

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1: Es ist 5:03. Ich bin André Glatzel. Die USA werden weit mehr als 5000 Soldaten aus Deutschland abziehen. Das hat US-Präsident Trump vor Journalisten angekündigt, ohne Details zu nennen. Trump hat außerdem eine Vereinbarung zur Stationierung von Marschflugkörpern bei Mainz gestrichen. Das könnte zu Problemen führen, sagte der Sicherheitsexperte Christian Mölling im Zweiten.
2: Das ist tatsächlich das zentrale Element einer Abschreckung, weil es hier um Raketen geht, die in der Lage sind, Russland schon im Aufmarsch, also nicht erst, wenn es an die NATO-Grenze kommt, sondern deutlich früher zu stören und Kommandozentralen auszuschalten. Es hat deswegen eine extreme Abschreckungswirkung, die wir zurzeit nicht besitzen.
1: Die Vorsitzende der Wirtschaftsweisen, Monika Schnitzer, warnt vor weiteren staatlichen Rabattaktionen wie dem Tankrabatt. Der Augsburger Allgemeinen sagte sie, sie sehe schon mit Beginn der Sommerferien die nächste Diskussion aufziehen, weil Kerosin knapper und teurer wird. Dann könne eben nicht mehr so viel geflogen werden, so Schnitzer. Der Buckelwal, der wochenlang erst vor Timmendorfer Strand und dann vor der Insel Pöhl festsaß, schwimmt jetzt in der Nordsee. Er wurde vor der Nordspitze Dänemarks freigesetzt. Aktuell sind noch keine Tracker-Daten bekannt. Dazu sagte der Walforscher Jan-Olef Meinecke bei Welt TV.
3: Das ist jetzt nicht ganz ungewöhnlich. Wenn er mit höherer Geschwindigkeit schwimmt und vor allen Dingen auch nur kurz auftaucht, dann wird es keine Signale geben. Das dauert manchmal Tage, bis es eine gute Verbindung zwischen Satellit und dem Tag gibt.
1: 6 Wochen nach der Landtagswahl haben die Parteitage von CDU und SPD in Rheinland-Pfalz grünes Licht für das neue Regierungsbündnis gegeben. Mitte Mai kommt der neue Landtag zu seiner konstituierenden Sitzung zusammen. Der CDU-Mann Gordon Schnieder soll dann zum neuen Ministerpräsidenten gewählt werden. Union Berlin hat im Abstiegskampf der Bundesliga einen Punkt geholt. Beim 2:2 gegen Köln holten die Berliner einen 0:2 Rückstand noch auf. Außerdem spielten Bayern München Heidenheim 3:3, Frankfurt HSV 1:2, Bremen Augsburg 1:3, Hoffenheim Stuttgart 3:3 und Leverkusen Leipzig 4:1.
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1: Es ist 4:05. Ich bin André Glatzel. Guten Morgen. Die USA werden weit mehr als 5000 Soldaten aus Deutschland abziehen. Das hat US-Präsident Donald Trump angekündigt, ohne weitere Details zu nennen. Unterdessen wächst die Kritik an den Plänen auch bei den Republikanern. Die Vorsitzenden der Verteidigungsausschüsse im Senat und Repräsentantenhaus, Roger Wicker und Mike Rogers, warnen davor, dass der Teilabzug der US-Streitkräfte das falsche Signal an Russlands Präsidenten Wladimir Putin senden könnte. Beide zeigten sich auch besorgt, dass auch US-Soldaten aus Spanien und Italien abgezogen werden könnten. Die neuen US-Zölle auf EU-Autos könnten Deutschland hart treffen. IFO-Präsident Fuest warnte in der Bild am Sonntag, wenn die EU mit Gegenzöllen reagiert, könnte das einen Handelskrieg auslösen. Die Folge: Deutschland droht noch in diesem Jahr eine Rezession, so Fuest. Im Erpressungsfall um vergiftete Babynahrung in Österreich ist ein Verdächtiger festgenommen worden. Wie österreichische Medien berichten, soll es sich um einen 39-Jährigen handeln. Mitte April wurden manipulierte Gläser in Österreich, Tschechien und der Slowakei gefunden. Verstorbene Schauspieler mit Hilfe von künstlicher Intelligenz wieder zum Leben erwecken, das ist mittlerweile technisch möglich und sorgt für Diskussionen. Nun haben die Oscar-Organisatoren eine Grenze gezogen, Christiane Hampe.
2: Genau, bei den Oscars wird es nur Preise für Schauspielerrollen geben, die auch wirklich von echten Menschen gespielt wurden. Auch Drehbücher müssen von Menschen stammen, KI wird nicht zugelassen, so die Organisatoren. Hintergrund ist ein aktueller Filmtrailer mit einer KI-Version des verstorbenen Schauspielers Val Kilmer. Seine Familie hatte dafür Material aus seinem Videoarchiv freigegeben.
1: Union Berlin hat im Abstiegskampf der Bundesliga einen Punkt geholt. Beim 2:2 gegen Köln holten die Berliner einen 0:2 Rückstand noch auf. Außerdem spielten Bayern München Heidenheim 3:3, Frankfurt HSV 1:2, Bremen Augsburg 1:3, Hoffenheim Stuttgart 3:3 und Leverkusen Leipzig 4:1.
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1: Es ist 5 vor 5. Ich bin André Glatzel. Guten Morgen. Die USA werden weit mehr als 5000 Soldaten aus Deutschland abziehen. Das hat US-Präsident Trump vor Journalisten angekündigt, ohne Details zu nennen. Trump hat außerdem eine Vereinbarung zur Stationierung von Marschflugkörpern bei Mainz gestrichen. Das könnte zu Problemen führen, sagte der Sicherheitsexperte Christian Mölling im Zweiten.
2: Das ist tatsächlich das zentrale Element einer Abschreckung, weil es hier um Raketen geht, die in der Lage sind, Russland schon im Aufmarsch, also nicht erst, wenn es an die NATO-Grenze kommt, sondern deutlich früher zu stören und Kommandozentralen auszuschalten. Es hat deswegen eine extreme Abschreckungswirkung, die wir zurzeit nicht besitzen.
1: Neue US-Zölle auf EU-Autos könnten Deutschlands Wachstum bremsen. Davor warnt IFO-Präsident Clemens Fuest. Sollte die EU mit Gegenzöllen reagieren, droht Deutschland 2026 eine Rezession, sagte er der Bild am Sonntag. Trump will Auto- und Lkw-Zölle von 15% auf 25% bereits kommende Woche erhöhen. Der Buckelwal, der wochenlang vor der Insel Pöhl festsaß, schwimmt jetzt in der Nordsee. Er wurde vor der Nordspitze Dänemarks freigesetzt. Ob er jetzt gerettet ist, ist noch nicht ausgemacht. Aktuell sind noch keine Tracker-Daten bekannt. Was aber auch nicht ungewöhnlich ist, sagt der Walforscher Jan-Olaf Meinecke bei Welt TV.
3: Die nächsten Tage sind erstmal entscheidend, dass er überhaupt da durchkommt. Das heißt aber noch nicht, dass er jetzt überleben wird. Ich sage mal, wenn er die nächsten Tage schafft, dann sind wir bei 50-50. Er hat viel Fettreserve verbraucht und es waren natürlich extreme, anstrengende Wochen. Und deshalb bleibt jetzt nur zu hoffen, dass wir vielleicht etwas Informationen bekommen, wo das Tier sich aufhält in den nächsten Tagen.
1: 6 Wochen nach der Landtagswahl haben die Parteitage von CDU und SPD in Rheinland-Pfalz grünes Licht für das neue Regierungsbündnis gegeben. Mitte Mai kommt der neue Landtag zu seiner konstituierenden Sitzung zusammen. Der CDU-Mann Gordon Schnieder soll dann zum neuen Ministerpräsidenten gewählt werden. Union Berlin hat im Abstiegskampf der Bundesliga einen Punkt geholt. Beim 2:2 gegen Köln holten die Berliner einen 0:2 Rückstand noch auf. Außerdem spielten Bayern München Heidenheim 3:3, Frankfurt HSV 1:2, Bremen Augsburg 1:3, Hoffenheim Stuttgart 3:3 und Leverkusen Leipzig 4:1.
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1: Es ist 5:05. Ich bin Anna Löwer. Guten Morgen. Die USA werden weit mehr als 5000 Soldaten aus Deutschland abziehen. Das hat US-Präsident Trump angekündigt, ohne weitere Details zu nennen. Unterdessen wächst die Kritik an den Plänen auch bei den Republikanern. Mehr von André Glatzel.
2: Die Vorsitzenden der Verteidigungsausschüsse im Senat und Repräsentantenhaus, die Republikaner Roger Wicker und Mike Rogers, warnen davor, dass der Teilabzug der US-Streitkräfte das falsche Signal an Russlands Präsidenten Wladimir Putin senden könnte. Beide zeigten sich auch besorgt, dass auch US-Soldaten aus Spanien und Italien abgezogen werden könnten. Damit droht Trump nämlich, Grund ist offenbar fehlende Unterstützung im Irankrieg.
1: Die neuen US-Zölle auf EU-Autos könnten Deutschland hart treffen. IFO-Präsident Fuest warnte in der Bild am Sonntag, wenn die EU mit Gegenzöllen reagiert, könnte das einen Handelskrieg auslösen. Die Folge: Deutschland droht in diesem Jahr noch eine Rezession, so Fuest. Im Fall der mutmaßlichen Erpressung des Babykostherstellers Hip ist ein Verdächtiger gefasst worden. Laut Staatsanwaltschaft hat die Polizei einen 39-Jährigen festgenommen. Der Mann sitzt demnach in Polizeigewahrsam und soll nach Eisenstadt im Burgenland gebracht werden. Dort wurde auch das erste Gläschen gefunden. Insgesamt wurde in mehreren Babygläschen in Österreich, Tschechien und in der Slowakei Rattengift nachgewiesen. Mitte April hatte Hip eine große Rückrufaktion gestartet. Knapp ein Jahr nach dem Start von Schwarz-Rot fällt das Zeugnis der Deutschen hart aus. Laut einer INSA-Umfrage für die Bild am Sonntag ist gerade mal nur jeder Fünfte mit Kanzler Merz zufrieden. 76% sind mit der Koalition unzufrieden. INSA-Chef Binkert sagt, Zustimmung und Vertrauen seien auf einem Tiefpunkt. Union Berlin hat im Abstiegskampf der Bundesliga einen Punkt geholt. Beim 2:2 gegen Köln holten die Berliner einen 0:2 Rückstand noch auf. Außerdem spielten Bayern Heidenheim 3:3, Frankfurt HSV 1:2, Bremen Augsburg 1:3, Hoffenheim Stuttgart 3:3 und Leverkusen Leipzig 4:1.
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2: Es ist 5 vor 7. Ich bin Anna Löwer. Guten Morgen. Die USA werden weit mehr als 5000 Soldaten aus Deutschland abziehen. Das hat US-Präsident Trump vor Journalisten angekündigt, ohne Details zu nennen. Trump hat außerdem eine Vereinbarung zur Stationierung von Langstreckenraketen bei Mainz gestrichen. Das könnte zu Problemen führen, sagte der Sicherheitsexperte Christian Mölling im Zweiten.
3: Das ist tatsächlich das zentrale Element einer Abschreckung, weil es hier um Raketen geht, die in der Lage sind, Russland schon im Aufmarsch, also nicht erst, wenn es an die NATO-Grenze kommt, sondern deutlich früher zu stören und Kommandozentralen auszuschalten. Es hat deswegen eine extreme Abschreckungswirkung, die wir zurzeit nicht besitzen.
2: Die neuen US-Zölle auf EU-Autos könnten Deutschland hart treffen. Davor warnt IFO-Präsident Clemens Fuest in der Bild am Sonntag. Mehr von André Glatze.
4: Sollte die EU schnell mit Gegenzöllen auf amerikanische Produkte reagieren, droht ein Handelskrieg. Die Folge: Deutschland könnte noch dieses Jahr in eine Rezession rutschen, so Fuest. Auch der Chefberater von Finanzminister Klingbeil, der Ökonom Jens Jüdekum, rät erstmal dazu abzuwarten, ob die Zölle auch wirklich kommen und dann mit angemessenen Gegenmaßnahmen zu reagieren. Trump hatte angekündigt, dass die Strafzölle auf Autos aus der EU kommende Woche von 15% auf 25% steigen sollen.
2: Im Erpressungsfall um vergiftete Babynahrung in Österreich ist ein Verdächtiger festgenommen worden. Laut Staatsanwaltschaft handelt es sich um einen 39-jährigen Mann. Mitte April wurden manipulierte Gläser in Österreich, Tschechien und der Slowakei gefunden. Immer mehr Läden schließen und viele Innenstädte stehen deshalb quasi vor dem Aussterben. Die Stadtforscherin Ricarda Petzold rät, aber nicht nur neue Geschäfte zu fördern, sondern auch Schulen, Arztpraxen oder Spielplätze in die Innenstädte zu holen, damit dort wieder mehr los ist. Union Berlin hat im Abstiegskampf der Bundesliga einen Punkt geholt. Beim 2:2 gegen Köln holten die Berliner einen 0:2 Rückstand noch auf. Außerdem spielten Bayern Heidenheim 3:3, Frankfurt HSV 1:2, Bremen Augsburg 1:3, Hoffenheim Stuttgart 3:3 und Leverkusen Leipzig 4:1.
5: Auch heute nochmal ein fantastischer Frühsommertag in Berlin und Brandenburg. Es gibt erstmal viel Sonne, die Temperaturen klettern bis auf 28 Grad. Am Nachmittag werden die Wolken dichter, aber es soll erstmal noch trocken bleiben. Die neue Woche, die startet dann schon wieder deutlich wechselhafter. Es wird kühler, 23 Grad nur in der Spitze und es gibt auch ein paar Niederschläge.
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5: In Kaulsdorf ist der Medewalder Weg zwischen der Karlstraße und Auguststraße in beiden Richtungen wegen einer Veranstaltung gesperrt. Außerdem in Tempelhof der Columbiadamm hier gesperrt wegen eines Wasserrohrbruchs zwischen Lilienstraße und Golzener Straße. Und an diesem Wochenende ist die Formel E auf dem Tempelhofer Feld. Deshalb rundherum immer wieder stockender Verkehr. Die neuesten Blitzer stehen Mitte in der Mollstraße, Kreuzberg-Mehringdamm, Britz, Buschkrug-Allee und Lichtenberg-Landsberger Allee. Vielen Dank fürs Bescheid geben. Wenn ihr noch einen Stau oder Blitzer gesehen habt, dann ruft doch gerne an oder schickt ein WhatsApp. 20 und 3 mal die 19. Gute Fahrt.
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5: Schönes erstes Maiwochenende für euch. Partys Jobtausch. Das bedeutet, ist eine super coole Aktion. Nick aus der RS2 Morgenshow, der geht raus, probiert einen Job aus und derjenige, mit dem er den Job tauscht, der kommt dann zur Party ins Studio und macht einen Tag hier mit uns zusammen die Moderation. Diesmal war Nick mit Straßenbaumeister Sükrü unterwegs und hat ihm echt den letzten Nerv geraubt. Hören wir gleich nochmal rein in 15 Minuten.

0: So, die gute Nachricht vorneweg. Wir können alle wieder durchatmen. Nick ist runter von der Baustelle.
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0: Nick Sawatzki aus der RS2 Morgenshow übernimmt für einen Tag eure Arbeit. Und ihr kommt dafür zu uns ins Radiostudio. In der vergangenen Woche hat er den Job getauscht mit Schükrö. Der ist Straßenbaumeister auf einer Baustelle in Kreuzberg. Und ich glaube, hat ihm dort den letzten Nerv gekostet.
2: Nee, Mann, warum ist das sauber?
3: Aber erstmal durch die Pfütze.
2: Nein. Lass. Das bleibt erstmal da, wo es ist.
3: Ja? Ja? Macht man das so?
2: Nee, macht man nicht.
3: Wieder Schlangenlinien.
2: Nee, keiner. Hör auf mit der Scheiße. Immer her, die Schuppe, Mann. Alter, wirklich. Das dauert mich viel zu lange. Wunderschön. Nee. Wir haben dafür was Ostel. Den können wir gleich wieder auswechseln. Du hast den kaputt gemacht. Sehr stark. Schau mal. Da ist eine Ecke kaputt.
3: Ey, wirklich, du.
2: Ah! Oh, voll auf den Finger gehauen. Ah! Ich glaube, das hast du auch ein bisschen mit Absicht gemacht.
0: Ja, müsst ihr euch unbedingt mal angucken. Nick als Straßenbaumeister auf Facebook und auf unserer Insta-Seite RS2 Berlin. 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

Berlin ist an diesem Wochenende wieder eine Rennstrecke. Die Formel E ist nämlich zurück auf dem Tempelhofer Feld. Ihr hört 94.3 RS2, hallo. Ja, und die Formel E bedeutet, elektrischer Highspeed trifft auf echte Tradition. Berlin ist nämlich tatsächlich schon seit über 10 Jahren fester Bestandteil der Serie der Formel E. Über 200 Helfer sorgen da gemeinsam mit dem ADAC für einen reibungslosen Ablauf. Natürlich rundherum neben dem Rennen auch jede Menge Konzerte, Fanerlebnisse und Festival-Feeling mitten in der Stadt. Für alle, die hingehen, ist das natürlich ein Riesenspaß. Für alle, die eigentlich nur dran vorbei wollen, ist es ein bisschen schwierig, weil rund um das Tempelhofer Feld ist natürlich jede Menge los. Schönes Wochenende mit 94.3 RS2.

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5: Es ist 5:08. Ich bin Anna Löwer. Guten Morgen. Die USA werden weit mehr als 5000 Soldaten aus Deutschland abziehen. Das hat US-Präsident Trump angekündigt, ohne weitere Details zu nennen. Unterdessen wächst die Kritik an den Plänen auch bei den Republikanern. Mehr von André Glatzel.
6: Die Vorsitzenden der Verteidigungsausschüsse im Senat und Repräsentantenhaus, die Republikaner Roger Wicker und Mike Rogers, warnen davor, dass der Teilabzug der US-Streitkräfte das falsche Signal an Russlands Präsidenten Wladimir Putin senden könnte. Beide zeigten sich auch besorgt, dass auch US-Soldaten aus Spanien und Italien abgezogen werden könnten. Damit droht Trump nämlich. Grund ist offenbar fehlende Unterstützung im Irankrieg.
5: Die neuen US-Zölle auf EU-Autos könnten Deutschland hart treffen. IFO-Präsident Fuest warnte in der Bild am Sonntag, wenn die EU mit Gegenzöllen reagiert, könnte das einen Handelskrieg auslösen. Die Folge: Deutschland droht in diesem Jahr noch eine Rezession, so Fuest. Städtetag und Handelsverband fordern mehr Einsatz für die kriselnden Innenstädte in Deutschland. Immer mehr Läden schließen. Allein dieses Jahr werden deutschlandweit rund 4.500 Geschäfte dicht machen, schätzt der Handelsverband. Stadtforscherin Ricarda Petzold sagt, für eine lebendige Innenstadt braucht es mehr Angebote wie Kinos, Arztpraxen oder auch einfach Büros.
7: Je mehr Gründe ich habe, in die Innenstadt zu gehen, desto besser kenne ich die Innenstadt und das wiederum kommt auch dem Handel zugute. Also, aber dass man jetzt alle Kraft alleine nur beim Handel sieht, das ist nur das Fragezeichen, was ich für die Zukunft hätte.
5: Im Fall der mutmaßlichen Erpressung des Babykostherstellers Hip ist in Österreich jetzt ein Verdächtiger gefasst worden. Der 39-Jährige soll mehrere Gläser der Babynahrung mit Rattengift manipuliert haben. Gefunden wurden die betroffenen Gläschen in Österreich, Tschechien und in der Slowakei. Union Berlin hat im Abstiegskampf der Bundesliga einen Punkt geholt. Beim 2:2 gegen Köln holten die Berliner einen 0:2 Rückstand noch auf. Außerdem spielten Bayern Heidenheim 3:3, Frankfurt HSV 1:2, Bremen Augsburg 1:3, Hoffenheim Stuttgart 3:3 und Leverkusen Leipzig 4:1.
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9: Auch heute nochmal ein fantastischer Frühsommertag in Berlin und Brandenburg. Es gibt erstmal viel Sonne, die Temperaturen klettern bis auf 28 Grad. Am Nachmittag werden die Wolken dichter, aber es soll erstmal noch trocken bleiben. Die neue Woche, die startet dann schon wieder deutlich wechselhafter. Es wird kühler, 23 Grad nur in der Spitze und es gibt auch ein paar Niederschläge.
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9: In Kaulsdorf ist der Medewalder Weg zwischen der Karlstraße und Auguststraße in beiden Richtungen wegen einer Veranstaltung gesperrt. Außerdem in Tempelhof der Columbiadamm hier gesperrt wegen eines Wasserrohrbruchs zwischen Lilienstraße und Golzener Straße. Und an diesem Wochenende ist die Formel E auf dem Tempelhofer Feld. Deshalb rundherum immer wieder stockender Verkehr. Die neuesten Blitzer stehen Mitte in der Mollstraße, Kreuzberg-Mehringdamm, Britz, Buschkrug-Allee und Lichtenberg-Landsberger Allee. Vielen Dank fürs Bescheid geben. Wenn ihr noch einen Stau oder Blitzer gesehen habt, dann ruft doch gerne an oder schickt ein WhatsApp. 20 und 3 mal die 19, gute Fahrt.
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9: Schönes erstes Mai-Wochenende wünsche ich euch. Für den Fall, dass ihr rund um den Gendarmenmarkt unterwegs seid, dann fällt euch wahrscheinlich auf, wenn ihr auf der Suche nach einem schattigen Plätzchen seid, da gibt's nicht wirklich viele. Warum da tatsächlich keine Bäume gepflanzt werden dürfen, wäre ja eigentlich ganz schön. Das hört ihr in 15 Minuten.

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0: ziemlich genau ein Jahr ist es her, da wurde der sanierte Gendarmenmarkt eröffnet und dann wurde wochenlang diskutiert. Hallo, hätte man hier nicht bitte mehr grün statt grau machen können? Also wo sind bitte schön ein paar Bäume? Ihr hört 94.3 RS2, hallo. Der Senat hat dagegen gehalten, das ist nämlich aufgrund der strengen Denkmalschutzregeln nicht möglich. Unsere Kiezreporterin Lisa Wennemeer, die war auf dem Gendarmenmarkt und hat immerhin ein bisschen Aussicht auf mehr Grün gefunden.
1: Also die unmittelbare Aussicht hier direkt auf dem Platz, die ist ein bisschen versteckt. Man findet Bäume und auch Sitzplätze im Schatten, allerdings hinterm französischen Dom. Auf dem Platz selbst, also auf dem Gendarmenmarkt, da knallt die Sonne ganz schön und es blendet vor allem hier ganz schön auf dem grauen Stein. Aber durch meine zusammengekniffenen Augen sehe ich, dass der Platz auf jeden Fall gut besucht ist. Die Bänke sind alle besetzt, auch in der Sonne. Hier schlendern auch viele rum. Jetzt gerade habe ich hier, ich habe sie gerade ein bisschen beobachtet. Sie haben den Platz ja förmlich inspiziert, hier den Boden. Sind Sie aus Berlin?
2: Nein, aus München.
1: Ja, was sagen denn die baumverwöhnten Münchner? Fehlen Bäume oder geht das so?
3: Auf dem Platz ist es etwas kahl.
1: Ja, das stimmt. Ja, das Thema war hier der Denkmalschutz. Deswegen konnten hier keine Bäume auf dem Platz gepflanzt werden. Was sagen Sie trotzdem?
3: Ich würde sagen, dass da kann man den Denkmalschutz sicher etwas übergehen. Ne?
2: Das geht ja gar nicht. Denkmalschutz übergehen geht nicht.
1: Nicht, dass es jetzt hier noch zum Streit im Urlaub kommt. Also, ja, es gibt aber noch eine andere Lösung und damit kommen wir zur Aussicht. Die ist allerdings etwas übersichtlich. Die Umweltverwaltung hat jetzt nochmal mitgeteilt, neue Bäume werden hier definitiv nicht gepflanzt auf dem Platz. Allerdings wurden 3 japanische Schnurbäume gepflanzt und auf die gucke ich gerade, die sind noch relativ klein. Die sollen aber mal richtig groß werden und dauert allerdings noch gut 15 Jahre.
0: Zum Glück gibt es ja rund um den Gendarmenmarkt genug Straßencafés mit Sonnenschirm. Schönes Wochenende, München 93 RS2. Okay.

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0: Wir freuen uns alle über dieses fantastische 1. Mai-Wochenende. Aber wer raus ins Grüne fährt oder läuft, bitte mit extra Vorsicht. Ihr hört 94.3 RS2, hallo. Die Waldbrandgefahr in Berlin und Brandenburg ist aktuell deutlich erhöht. Durch die vielen sonnigen Tage und eben kaum Regen liegen wir in den meisten Regionen schon bei Stufe 3. Also das ist mittlere Gefahr, teilweise aber auch schon bei Stufe 4. Und das bedeutet bitte kein offenes Feuer im oder am Wald. Und auch Rauchen ist tabu, selbst am Waldrand. Und es gibt tatsächlich noch einige Sachen mehr, die wir beachten sollten, wenn wir in den Wald fahren. Hat uns Christian von der Freiwilligen Feuerwehr in Wildau erzählt.
1: Na, dass ich sag mal mit meinem Fahrzeug, was ja möglicherweise einen Eisenkatalysator hat, nicht irgendwo auf irgendwelchen Grünflächen stehen bleibe, die dann, sag mal, Feuer fangen, beziehungsweise Gegenstände im Wald liegen lasse. Das reicht eine gefüllte PET-Flasche, die funktioniert wie eine Lupe.
0: Ja, und erst gestern gab es übrigens schon wieder einen Waldbrand bei Jüterbrock. Da konnte die Feuerwehr teilweise gar nicht löschen, weil das Gelände munitionsbelastet ist. Also bitte wirklich aufpassen. Und ein schönes Wochenende mit vielen

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1: Es ist 5:09. Ich bin Anna Löwer. Guten Morgen. Donald Trump will die US-Truppenpräsenz in Deutschland noch stärker runterfahren. Es sollen weit mehr als 5000 Soldaten abgezogen werden, sagte der US-Präsident. Kanzler Merz hatte zuvor den Iran-Krieg kritisiert und das hat Trump ganz und gar nicht geschmeckt. Der Politikwissenschaftler Clemens Fischer sagte bei NTV.
2: Trump ist gewillt, dass er sich einerseits an Friedrich Merz abarbeitet und revanchiert für dessen Aussagen und zum Zweiten, dass er eigentlich das macht, was er im ganzen Wahlkampf versprochen hatte, der Fokus weg von Europa hin zum Pazifik.
1: Für den Truppenabzug bekommt Trump auch Kritik aus den eigenen Reihen. Führende Republikaner im US-Kongress warnen vor einem falschen Signal an Russland. Neue US-Zölle auf EU-Autos könnten Deutschlands Wachstum bremsen. IFO-Präsident Clemens Fuest warnt, sollte die EU mit Gegenzöllen reagieren, droht Deutschland noch in diesem Jahr eine Rezession, sagte er der Bild am Sonntag. Trump will Zölle auf Autos aus Europa auf 25% erhöhen. Immer mehr Läden schließen und viele Innenstädte stehen deshalb quasi vor dem Aussterben. Damit sie nicht weiter veröden, fordern Handelsverband und Städtetag mehr Einsatz von der Politik, etwa mehr Geld, um neue Läden zu fördern. Stadtforscherin Ricarda Petzold rät dagegen dazu, beim Thema Innenstadt nicht nur auf den Handel zu schauen.
3: Wie viele Arbeitsplätze sind da angesiedelt? Wie viele Menschen gehen da eben zu Bildungseinrichtungen? Wie viel Dienstleistung? Wie viel Handwerk? Wie viel Verwaltungsanlaufstellen, wie viel Arztpraxen, wie viel Kultureinrichtungen, gibt's noch ein Kino? Also all das sind ja eigentlich die Grundzutaten.
1: Rio ist im Shakira-Fieber. Mit einem riesigen Gratiskonzert an der Copacabana hat die Sängerin ihre Fans begeistert. Die Veranstalter hatten im Vorfeld über 2 Millionen Menschen angekündigt. Ähnlich viele waren im letzten Jahr auch zu einem Auftritt von Lady Gaga in Brasilien gekommen. In der Bundesliga gab es folgende Ergebnisse: München-Heidenheim 3:3, Frankfurt-HSV 1:2, Bremen-Augsburg 1:3, Berlin-Köln 2:2, Hoffenheim-Stuttgart 3:3 und Leverkusen-Leipzig 4:1.
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5: Auch heute nochmal ein fantastischer Frühsommertag in Berlin und Brandenburg. Es gibt erstmal viel Sonne, die Temperaturen klettern bis auf 28 Grad. Am Nachmittag werden die Wolken dichter, aber es soll erstmal noch trocken bleiben. Die neue Woche, die startet dann schon wieder deutlich wechselhafter. Es wird kühler, 23 Grad nur in der Spitze und es gibt auch ein paar Niederschläge.
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5: In Kaulsdorf ist der Medewalder Weg zwischen der Karlstraße und Auguststraße in beiden Richtungen wegen einer Veranstaltung gesperrt. Außerdem in Tempelhof der Columbiadamm hier gesperrt wegen eines Wasserrohrbruchs zwischen Lilienstraße und Golzener Straße. Und an diesem Wochenende ist die Formel E auf dem Tempelhofer Feld. Deshalb rundherum immer wieder stockender Verkehr. Die neuesten Blitzer stehen Mitte in der Mollstraße, Kreuzberg-Mehringdamm, Britz, Buschkrug-Allee und Lichtenberg-Landsberger Allee. Vielen Dank fürs Bescheid geben. Wenn ihr noch einen Stau oder Blitzer gesehen habt, dann ruft doch gerne an oder schickt ein WhatsApp. 20 und 3x die 19, gute Fahrt.
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5: Schönes Wochenende für euch. Pattys Jobtausch. Super coole Aktion. Funktioniert so, dass Nick aus der RS2 Morgenshow zu euch kommt und ihr kommt dazu Patty ins Studio. In der vergangenen Woche gab's eine Verletzung. Nicks Jobtausch mit Straßenbaumeister Schükrü musste deshalb sogar fast abgebrochen werden.
7: Ah! Oh, warte, auf den Finger hier hauen. Zeig mal her. Ich kann jetzt auf keinen Fall mehr arbeiten heute. Guck mal, ich habe eine richtig tolle Verletzung.
8: Ich sehe es. Ich glaube, das hast du auch ein bisschen mit Absicht gemacht.
5: Ja, auf welchen Job sich am Montag einstellen muss, das können wir alle gleich mitraten in 15 Minuten.

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1: Das ist echt eine coole Aktion. Ihr kommt zu uns ins Studio und Nick Sawatzki aus der RS2 Morgenshow übernimmt für einen Tag eure Arbeit. Das ist der Deal. Mit Straßenbaumeister Schükrü aus Kreuzberg hat Nick schon getauscht.
2: Letzte Station für heute.
3: Folgendermaßen, wir haben jetzt hier erstmal den Kantenstein, den du vorhin kaputt gemacht hast.
2: Musst du doch nicht jedes Mal erzählen.
3: Wir schneiden das an der Stelle ab, wo du das beschädigt hast. Hier ist die Schneidemaschine, da ist ein Diamantblatt dran. Ohrschützer, Augenschutz, ja. Das setzt du alles auf. Ja. Und danach kannst du im Grunde genommen schneiden.
2: Was kann am schlimmsten passieren jetzt?
3: Du kannst dir in deine Füße reinschneiden.
2: Okay, machen wir nicht.
3: Gib dir Mühe. Sei vorsichtig!
4: Feuer frei!
3: Gib ihm!
4: Was hast du gesagt? Gib ihm! Ich hab Angst! Jetzt mach!
3: Ja! Ja! Sehr geil!
2: Ich kann nicht mehr.
1: Ja, ich glaube, Bauarbeiter wird Nick nicht mehr in diesem Leben. Also ab in den nächsten Jobtausch.
5: 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Du wirst deine volle Muskelkraft benötigen. Du wirst viele Lebensmittel sehen, vom Apfel bis zur Burgersoße bis hin zu Ostersüßigkeiten. Aber du darfst nichts davon essen und machst bestenfalls am Ende des Tages viele Menschen in Berlin glücklich. Was wird wohl unser Jobtausch sein?
1: Was könnte das wohl sein? Welchen Job er haben könnte? Das hören wir am Montag um 7 Uhr. Da wird Norbert das Geheimnis lüften, welchen Job Nick übernehmen soll. 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

Ja, viele von uns kennen das. Frühling, Flirtlaune, da ist so manch einer doch ein bisschen kopflos unterwegs. Ihr hat 94.3 RS2, hallo. Ja, und wem das gerade richtig zum Verhängnis wird, das sind die Eichhörnchen. Die Kleinen sind nämlich voll im Liebesmodus und achten dabei überhaupt nicht mehr auf den Verkehr. Und dabei sind sie echte Superhelden bei uns im Garten. Sie verstecken Nüsse, pflanzen damit ganz nebenbei neue Bäume und sind jetzt auch deshalb zum Gartentier des Jahres gewählt worden. Also wirklich klein, süß und fleißige Helferchen. In Berlin hilft man ihnen jetzt mit kleinen Seilbrücken, damit sie im Liebesrausch nicht sich und den Verkehr gefährden. Solche Seilbrücken gibt es jetzt zum Beispiel in Mahlsdorf. Also Augen auf im Frühling für uns und für die Eichhörnchen. Schönes Wochenende mit 94.3 RS2.

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4: Es ist 5:10 Uhr. Ich bin Anna Löwer. Guten Tag. Die USA werden weit mehr als 5.000 Soldaten aus Deutschland abziehen. Das hat US-Präsident Trump vor Journalisten angekündigt, ohne Details zu nennen. Trump hat außerdem eine Vereinbarung zur Stationierung von Langstreckenraketen bei Mainz gestrichen. Das könnte zu Problemen führen, sagte der Sicherheitsexperte Christian Mölling im Zweiten.
5: Das ist tatsächlich das zentrale Element einer Abschreckung, weil es hier um Raketen geht, die in der Lage sind, Russland schon im Aufmarsch, also nicht erst, wenn es an die NATO-Grenze kommt, sondern deutlich früher zu stören und Kommandozentralen auszuschalten. Es hat deswegen eine extreme Abschreckungswirkung, die wir zurzeit nicht besitzen.
4: Die neuen US-Zölle auf EU-Autos könnten Deutschland hart treffen. IFO-Präsident Fuest warnte in der Bild am Sonntag, wenn die EU mit Gegenzöllen reagiert, könnte das einen Handelskrieg auslösen. Die Folge: Deutschland droht in diesem Jahr noch eine Rezession, so Fuest. Leere Läden, immer weniger Menschen. So ein Szenario droht in vielen Innenstädten in Deutschland. Oder es ist schon längst Realität. Städtetag und Handelsverband fordern ein Gegensteuern, etwa mehr Unterstützung für neue Läden. Stadtforscherin Ricarda Petzold rät, sich nicht auf neue Geschäfte zu konzentrieren, um eine Innenstadt attraktiver zu machen.
6: Wie sind die Stadträume ausgestaltet, damit sie nicht nur den Verkehr aufnehmen, ich denke an die großen Straßen, sondern dass es eben viele Orte gibt, die man, selbst wenn es Transferräume sind, dass ich eben von A nach B muss, dass die trotzdem so gestaltet sind, dass sie eine Aufenthaltsqualität haben. Das ist das Wichtige.
4: Im Erpressungsfall um vergiftete Babynahrung in Österreich ist ein Verdächtiger festgenommen worden. Laut Staatsanwaltschaft handelt es sich um einen 39-jährigen Mann. Mitte April wurden manipulierte Gläser in Österreich, Tschechien und der Slowakei gefunden. Rio ist im Shakira-Fieber. Mit einem riesigen Gratiskonzert an der Copacabana hat die Sängerin ihre Fans begeistert. Die Veranstalter hatten im Vorfeld über 2 Millionen Menschen angekündigt. Ähnlich viele waren im letzten Jahr auch zu einem Auftritt von Lady Gaga in Brasilien gekommen.
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8: Auch heute nochmal ein fantastischer Frühsommertag in Berlin und Brandenburg. Es gibt erstmal viel Sonne, die Temperaturen klettern bis auf 28 Grad. Am Nachmittag werden die Wolken dichter, aber es soll erstmal noch trocken bleiben. Die neue Woche, die startet dann schon wieder deutlich wechselhafter. Es wird kühler, 23 Grad nur in der Spitze und es gibt auch ein paar Niederschläge.
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8: In Kaulsdorf ist der Medewalder Weg zwischen der Karlstraße und Auguststraße in beiden Richtungen wegen einer Veranstaltung gesperrt. Außerdem in Tempelhof der Columbiadamm hier gesperrt wegen eines Wasserrohrbruchs zwischen Lilienstraße und Golzener Straße. Und an diesem Wochenende ist die Formel E auf dem Tempelhofer Feld, deshalb rundherum immer wieder stockender Verkehr. Die neuesten Blitzer stehen Mitte in der Mollstraße, Kreuzberg-Mehringdamm, Britz, Buschkrug-Allee und Lichtenberg-Landsberger Allee. Vielen Dank fürs Bescheid geben. Wenn ihr noch einen Stau oder Blitzer gesehen habt, dann ruft doch gerne an oder schickt ein WhatsApp. 20 und 3x die 19, gute Fahrt.
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8: Schönes Wochenende für euch. Ihr könnt ja mal kurz einen Vorschlag machen und eure Kiddies fragen, ey, Bock auf einen Waldlehrpfad? Ich wette, 99% der Kinder sagen, ey, auf gar keinen Fall, nein. Es gibt aber einen neuen Waldlehrpfad und der soll richtig cool sein. Den gucken wir uns gleich mal ein bisschen genauer an in 15 Minuten.

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0: Also mit einem Waldlehrpfad hat man wahrscheinlich noch kein Kind hinterm Ofen vorgelockt, beziehungsweise hinter der Spielekonsole. Ihr hört 94.3 RS2, hallo. Aber der neue Waldlehrpfad rund um die Mögelberge in Treptow-Köpenick, der könnte es schaffen. Der ist in der vergangenen Woche eröffnet worden und unsere Kiezreporterin Lisa Wennemeyer, die war schon mal auf dem Pfad unterwegs und offenbar ziemlich begeistert.
1: Also direkt mal vorweg, das ist der coolste Waldlehrpfad, den ich jemals betreten habe. Ich hätte nicht gedacht, dass ich diesen Satz mal in meinem Leben sage. Denn bei Waldlehrpfad, da denke ich ehrlich gesagt an verblasste, vergilbte Schilder, zerstört, zerkratzt, ganz viel Lesen, auf jeden Fall nichts, was Spaß macht. Hier ist das anders. Auf insgesamt 3,4 Kilometern gibt es 36 Stationen und die sind alle total interaktiv. Das heißt, da gibt es immer irgendwas, was man aufklappen kann, was man rumdrehen kann, wo man durchgucken kann. Und es gibt sogar eine App, die man sich runterladen kann, Waldzeitreise heißt die. Und da kann man sich dann mit Virtual Reality noch Geschichten erzählen lassen. Also ziemlich spannend für Kinder, aber auch für Erwachsene, wie mich zum Beispiel. Oder den Direktor der Berliner Forsten, Gunnar Heine. Herr Heine, was ist denn Ihre Lieblingsstation?
2: Ja, jetzt, wenn ich ganz schnell antworten müsste und spontan mal den Kummerkasten, den Waldkummerkasten.
1: Warum?
2: Naja, weil in lustigen Gesprächen oder in lustigen Beiträgen dort eben die Sorgen der Bäume erläutert werden. Mhm. Und diese Idee umzusetzen, das war schon spannend und ich glaube, das ist sehr gut gelungen.
1: Ja, gucken wir uns doch gleich mal an. Wir stehen nämlich gerade hier am Kummerkasten und da kann man sich die verschiedenen Sorgen der Bäume anhören. Bevor es losgeht, muss man aber erstmal kurbeln, denn Strom gibt's ja hier im Wald nicht.
3: Bin ich da jetzt richtig beim Sorgentelefon? Ja, hier ist die Waldkäfer. Grundsätzlich will ich mich ja nicht beklagen, wa? Denn schließlich komme ich mit Trockenheit und Nährstoffmangel ganz gut zurecht.
1: Ist ein Berliner.
3: Ich bin ja kein Mimöschen, wa? Sondern ein ganz genügsamer Typ. Ich finde selbst auf kargen märkischen Sandboden.
1: Ja, wir lassen die Kiefer jetzt mal weiterreden, denn die redet doch ganz schön lange. Wenn Sie sich das mal komplett anhören wollen und die ganzen anderen Stationen entdecken wollen, sind wirklich noch viele coole Stationen dabei. Dann machen Sie mal einen Ausflug rund um die Mögelberge.
0: Also vielleicht eine Idee für den nächsten Ausflug. Der neue Waldlehrpfad rund um die Mögelberge in Treptow-Köpenick. Schönes Wochenende mit 94.3 RS2.

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Na, das klingt doch vielversprechend. Warmes Licht und kühles Bier. So heißt eine neue Fahrradroute. Ihr hört 94.3 RS2, hallo. Das ist eine Fahrradtour quer durch Berlin, die Geschichte und Genuss verbindet. Ungefähr 25 Kilometer ist sie lang, geht quer durch Kreuzberg, Mitte Wedding bis rauf nach Prenzlberg, vorbei eben an den alten Industrieanlagen, Kraftwerken und historischen Brauereien. Berlin war früher nämlich tatsächlich eine echte Elektropolis, also Siemens AG, Treiber der Elektroindustrie, und gleichzeitig gab es im Prenzlauer Berg jede Menge Brauereien. Diese ganze Fahrradtour ist also wie so ein kleines Open-Air-Museum auf zwei Rädern. 18 Stationen gibt's, also genug Stopps für ein kühles Getränk zwischendurch. Start und Ziel ist übrigens das Deutsche Technikmuseum, also ziemlich perfekt für einen entspannten Tagesausflug, oder? Viel Spaß!

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2: Es ist 5 vor 11. Ich bin Anna Löwer. Guten Tag. Für den Abzug von US-Soldaten aus Deutschland bekommt Präsident Trump auch Kritik aus den eigenen Reihen. Führende Republikaner im US-Kongress warnen vor einem falschen Signal an Russland. Trump will jetzt weit mehr als 5000 Soldaten aus Deutschland abziehen. Zuvor hatte Kanzler Merz den Iran-Krieg kritisiert und das hat Trump ganz und gar nicht gefallen. Der Politikwissenschaftler Clemens Fischer sagte bei NTV.
3: Trump ist gewillt, dass er sich einerseits an Friedrich Merz abarbeitet und revanchiert für dessen Aussagen. Und zum Zweiten, dass er eigentlich das macht, was er im ganzen Wahlkampf versprochen hatte. Der Fokus weg von Europa hin zum Pazifik.
2: Im Bund knirscht es spürbar zwischen Union und SPD. Im Handelsblatt teilte Unionsparlamentsgeschäftsführer Bilger gegen den Koalitionspartner aus. Blockade und Schuldzuweisungen würden der Handlungsfähigkeit der Politik schaden. Die Koalition müsse schnell wieder Reformen liefern. Im Fall der mutmaßlichen Erpressung des Babykostherstellers Hip ist ein Verdächtiger gefasst worden. Laut Staatsanwaltschaft nahm die Polizei einen 39-Jährigen fest. Silas Quiring berichtet.
4: Der Mann sitzt demnach in Polizeigewahrsam und soll nach Eisenstadt im Burgenland gebracht werden. Dort wurde auch das erste Gläschen gefunden. Insgesamt wurde in mehreren Babynahrungsgläsern in Österreich, Tschechien und der Slowakei Rattengift nachgewiesen. Mitte April hatte Hip eine große Rückrufaktion gestartet. In Deutschland wurden zwar keine Gläschen entdeckt, trotzdem ermittelt auch hier die Staatsanwaltschaft.
2: Immer mehr Läden schließen und viele Innenstädte stehen deshalb quasi vor dem Aussterben. Die Stadtforscherin Ricarda Petzold rät, aber nicht nur neue Geschäfte zu fördern, sondern auch Schulen, Arztpraxen oder Spielplätze in die Innenstädte zu holen, damit dort wieder mehr los ist. Für den FC St. Pauli geht die Mission Klassenerhalt in der Fußball-Bundesliga weiter. Die Mannschaft muss heute zu Hause gegen Mainz 05 ran. Anstoß ist 15.30 Uhr. Am Abend treffen dann auch noch Gladbach und der BVB aufeinander. Außerdem spielt der VfL Wolfsburg gegen den SC Freiburg.
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6: Auch heute nochmal ein fantastischer Frühsommertag in Berlin und Brandenburg. Es gibt erstmal viel Sonne, die Temperaturen klettern bis auf 28 Grad. Am Nachmittag werden die Wolken dichter, aber es soll erstmal noch trocken bleiben. Die neue Woche, die startet dann schon wieder deutlich wechselhafter. Es wird kühler, 23 Grad nur in der Spitze und es gibt auch ein paar Niederschläge.
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6: In Kaulsdorf ist der Medewalder Weg zwischen der Karlstraße und Auguststraße in beiden Richtungen wegen einer Veranstaltung gesperrt. Außerdem in Tempelhof der Columbiadamm hier gesperrt wegen eines Wasserrohrbruchs zwischen Lilienstraße und Golzener Straße. Und an diesem Wochenende ist die Formel E auf dem Tempelhofer Feld. Deshalb rundherum immer wieder stockender Verkehr. Die neuesten Blitzer stehen Mitte in der Mollstraße, Kreuzberg-Mehringdamm, Britz, Buschkrug-Allee und Lichtenberg-Landsberger Allee. Vielen Dank fürs Bescheid geben, wenn ihr noch einen Stau oder Blitzer gesehen habt, dann ruft doch gerne an oder schickt ein WhatsApp. 20 und 3 mal die 19, gute Fahrt.
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6: Schönes erstes Mai-Wochenende für euch. Partys Jobtausch. Das bedeutet, ist eine super coole Aktion. Nick aus der RS2 Morgenshow, der geht raus, probiert einen Job aus und derjenige, mit dem er den Job tauscht, der kommt dann zu Party ins Studio und macht einen Tag hier mit uns zusammen die Moderation. Diesmal war Nick mit Straßenbaumeister Sükrü unterwegs und hat ihm echt den letzten Nerv geraubt. Hören wir gleich nochmal rein in 15 Minuten. Schuss.

0: So, die gute Nachricht vorneweg. Wir können alle wieder durchatmen. Nick ist runter von der Baustelle.
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0: Nick Sawatzki aus der RS2 Morgenshow übernimmt für einen Tag eure Arbeit. Und ihr kommt dafür zu uns ins Radiostudio. In der vergangenen Woche hat er den Job getauscht mit Schükrö. Der ist Straßenbaumeister auf einer Baustelle in Kreuzberg. Und ich glaube, hat ihm dort den letzten Nerv gekostet.
2: Nee, Mann, warum ist das sauber?
3: Aber erstmal durch die Pfütze.
2: Nein. Lass. Das bleibt erstmal da, wo es ist.
3: Ja? Ja?
2: Macht man das so?
3: Nee, macht man nicht.
4: Wieder Schlangenlinien.
2: Nee, keiner. Hör auf mit der Scheiße. Immer her die Schuppe, Mann. Alter, wirklich. Das dauert nicht viel zu lange. Wunderschön. Nee. Wir haben dafür was. Machst du doch? Den kann man gleich wieder auswechseln. Du hast den kaputt gemacht. Sehr stark.
3: Siehst du, schau mal. Da ist eine Ecke kaputt.
2: Ey, wirklich, du. Ah! Oh, voll auf den Finger jauen. Ich glaube, das hast du auch ein bisschen mit Absicht gemacht.
0: Ja, müsst ihr euch unbedingt mal angucken. Nick als Straßenbaumeister auf Facebook und auf unserer Insta-Seite RS2 Berlin. 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

Na, vielleicht noch eine Ausflugsidee gefällig? Der Barfußpark in den Beelitzer Heilstätten, der ist wieder offen. Bedeutet 15 Hektar, 4 Kilometer Naturwege und da 70 Erlebnisstationen. Also da ist wirklich eine Menge los. Lehm, Sand oder Kiefernzapfen, jeder, der das schon mal gemacht hat, weiß, das ist für den nackten Fuß nicht nur eine Abwechslung, sondern auch eine Herausforderung. Spätestens dann der Abschnitt mit dem kalten Wasser ist natürlich auf der einen Seite mega cool, aber auch gewöhnungsbedürftig. Geöffnet ist der Park täglich bis Ende September und natürlich gibt es auch ein Café für die Pause zwischendurch vor Ort. Tickets online oder direkt am Eingang. Schönes Wochenende mit 94.3 RS2.

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2: Es ist 5 vor 12. Ich bin Anna Löwer. Guten Tag. US-Präsident Trump will tausende Soldaten aus Deutschland abziehen. Und das stößt nicht nur hierzulande, sondern auch in seinen eigenen Reihen auf Kritik. Tom Husse.
3: Zwei führende Republikaner im US-Kongress warnen vor einem falschen Signal an Russland. Außerdem betonen sie, dass die Bundesregierung auf Trumps Forderungen reagiert und die Verteidigungsausgaben hochgeschraubt habe. Der US-Präsident hatte gestern gesagt, dass weit mehr als 5000 Soldaten aus Deutschland abgezogen werden sollen. Konkrete Details nannte er nicht. Zuvor hatte Kanzler Merz den Iran-Krieg kritisiert und das hatte Trump ganz und gar nicht geschmeckt.
2: Bundesagrarminister Rainer ist dafür, die Kosten für Biokraftstoffe zu senken. Sie sollten komplett von der Steuer befreit werden, sagte er den Funke-Zeitungen. Rainer findet, so ein Schritt würde Biokraftstoffe attraktiver machen und die Produktion in Deutschland ankurbeln. Im Bund knirscht es spürbar zwischen Union und SPD. Im Handelsblatt teilte Unionsparlamentsgeschäftsführer Bilger gegen den Koalitionspartner SPD aus. Blockade und Schuldzuweisungen würden der Handlungsfähigkeit der Politik schaden. Die Koalition müsse schnell wieder Reformen liefern. Schwarz-Rot hat gerade mit allerhand Problemen zu kämpfen. Immer wieder streitet die Koalition über Gesetzesvorhaben. Hinzu kommt die schlechte Wirtschaftslage und schwache Umfragewerte. Im Fall der mutmaßlichen Erpressung des Babykostherstellers Hip ist in Österreich jetzt ein Verdächtiger gefasst worden. Der 39-Jährige soll mehrere Gläser der Babynahrung mit Rattengift manipuliert haben. Gefunden wurden die betroffenen Gläschen in Österreich, Tschechien und in der Slowakei. Rio ist im Shakira-Fieber. Mit einem riesigen Gratiskonzert an der Copacabana hat die Sängerin ihre Fans begeistert. Mehr als 2 Millionen Menschen haben sich die Show vor Ort angeschaut. Ähnlich viele waren im letzten Jahr auch zu einem Auftritt von Lady Gaga in Brasilien gekommen. Für den FC St. Pauli geht die Mission Klassenerhalt in der Fußball-Bundesliga weiter. Die Mannschaft muss heute zu Hause gegen Mainz 05 ran. Anstoß ist 15.30 Uhr. Am Abend treffen dann auch noch Gladbach und der BVB aufeinander. Außerdem spielt der VfL Wolfsburg gegen den SC Freiburg.
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5: Auch heute nochmal ein fantastischer Frühsommertag in Berlin und Brandenburg. Es gibt erstmal viel Sonne, die Temperaturen klettern bis auf 28 Grad. Am Nachmittag werden die Wolken dichter, aber es soll erstmal noch trocken bleiben. Die neue Woche, die startet dann schon wieder deutlich wechselhafter. Es wird kühler, 23 Grad nur in der Spitze und es gibt auch ein paar Niederschläge.
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5: In Kaulsdorf ist der Medewalder Weg zwischen der Karlstraße und Auguststraße in beiden Richtungen wegen einer Veranstaltung gesperrt. Außerdem in Tempelhof der Columbiadamm hier gesperrt wegen eines Wasserrohrbruchs zwischen Lilienstraße und Golzener Straße. Und an diesem Wochenende ist die Formel E auf dem Tempelhofer Feld, deshalb rundherum immer wieder stockender Verkehr. Die neuesten Blitzer stehen Mitte in der Mollstraße, Kreuzberg-Mehringdamm, Britz, Buschkrug-Allee und Lichtenberg-Landsberger Allee. Vielen Dank fürs Bescheid geben. Wenn ihr noch einen Stau oder Blitzer gesehen habt, dann ruft doch gerne an oder schickt ein WhatsApp. 20 und 3 mal die 19. Gute Fahrt.
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5: Schönes erstes Mai-Wochenende für euch. Elon Musk, Mark Zuckerberg und Jeff Bezos zusammen in Berlin treffen sich da mit Andy Warhol und Picasso. Ah, okay, nicht in echt, aber spektakulär auf jeden Fall. Da sprechen

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0: Berlin hat ja schon viel gesehen, aber das ist neu. In der neuen Nationalgalerie laufen gerade Roboterhunde rum. Und zwar mit den Gesichtern von Elon Musk, Jeff Bezos oder sogar Picasso. Schönes erstes Mal Wochenende mit 44,3 RS2. Ja, das ist kein Witz. Die scannen die Umgebung und produzieren daraus KI-Kunstwerke. Kiez-Reporterin Lisa Wennemeyer hat sich das Ganze für uns angesehen.
1: Ja, ich glaube, das ist das ekligste und gruseligste, was ich seit langer Zeit gesehen habe. Aber auch total faszinierend. Die Regular Animals von dem Künstler Beeple sind so Roboterhunde, allerdings mit menschlichen Köpfen. Menschen, die wir alle kennen. Da sind zum Beispiel Elon Musk, Kim Jong-un, Mark Zuckerberg, Jeff Bezos. Die haben so Silikongesichter, also sehen super realistisch aus. Und wenn Kim Jong-un mit seinem durchgeknallten Lachen so auf einen zukrabbelt, dann möchte man schon wegrennen eigentlich. Es sind natürlich super viele Leute hier, die die Hunde filmen wollen. Und Sebastian ist extra auf Ludwigsfelde angereist. Sag mal, ich finde die ja so ein bisschen eklig, ne? Wie geht's dir, wenn du dir die anguckst?
2: Also ich verspüre auch so ein bisschen diesen Uncanny Valley-Moment, wo das so ein bisschen zu realistisch aussieht, ja, weil die Körper so echt aussehen. Ja. Das ist echt hochwertig gemacht mit der Haut. Mhm. Aber mir ist aufgefallen, die sind ein bisschen zu groß, also größer als normale Köpfe.
1: Ja, ja. Deswegen das verzerrt es aber irgendwie noch mehr.
2: Ich weiß. Aber es ist schon sehr interessant, so ein bisschen eklig schon, aber ja, ist nicht für jeden, würde ich mal sagen.
1: Ja, das hat schon so ein bisschen was von Albtraum. Was ist dein Lieblingsroboterhund hier?
2: Tatsächlich finde ich den Picasso irgendwie am besten getroffen.
1: Ja, ja.
2: Aber der Mark Zuckerberg auch, weil die Haut ein bisschen so komisch ist.
1: Ja, der hat ja auch diesen toten Blick, ne?
2: Genau, den hat er auch in echt, beziehungsweise auf den Bildern, die man so sieht, dann besser.
1: Ja. Aber diese Roboterhunde, die können nicht nur durch die Gegend krabbeln, die können auch Fotos machen. Die haben alle vorne eine Kamera eingebaut. Und diese Fotos, die werden dann hinten ausgeschieden. Sind ja schließlich Hunde. Aber jeder Hund in seinem eigenen Stil. Bei Andy Warhol werden die Fotos so ein bisschen in Pop-Art verfremdet. Picasso ist eben Picasso. Bei Mark Zuckerberg ist es alles so ein bisschen futuristisch, retro, Neonfarben. Und Elon Musk sehr technisch, mechanisch. Und wenn man Glück hat, bekommt man sogar ein Foto mit nach Hause, auf dem man selber drauf ist.
0: Die Roboterhunde in der neuen Nationalgalerie dieses Wochenende. Der Eintritt ist kostenlos. Hey.

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Na, das sind doch perfekte Nachrichten. Die Freibad-Saison ist offiziell gestartet. Schönes erstes Mai-Wochenende für euch mit 94.3 RS2. Die ersten Bäder sind schon auf, zum Beispiel das Prinzenbad in Kreuzberg, Strandbad Wannsee und auch das Bad an der Seestraße. Ein bisschen später ziehen noch nach, also um genau zu sein Anfang Juli, da sind dann alle Sommerbäder offen. Ganz neu in diesem Jahr, endlich muss man ja sagen, schnellere Eingänge für alle, die online ihr Ticket gebucht haben. Und auch ziemlich nice, die Becken sind wieder wärmer, so um die 22 Grad. Finde ich immer noch kühl. Also Handtuch einpacken, Sonnencreme nicht vergessen und ab ins Freibad mit 94.3 RS2.

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2: Es ist 5 vor 1. Ich bin Anna Löwer. Guten Tag. Donald Trump will die US-Truppenpräsenz in Deutschland noch stärker runterfahren. Es sollen weit mehr als 5000 Soldaten abgezogen werden, sagte der US-Präsident. Kanzler Merz hatte zuvor den Iran-Krieg kritisiert und das hat Trump ganz und gar nicht geschmeckt. Der Politikwissenschaftler Clemens Fischer sagte bei NTV.
3: Trump ist gewillt, dass er sich einerseits an Friedrich Merz abarbeitet und revanchiert für dessen Aussagen und zum Zweiten, dass er eigentlich das macht, was er im ganzen Wahlkampf versprochen hatte, der Fokus weg von Europa hin zum Pazifik.
2: Für den Truppenabzug bekommt Trump auch Kritik aus den eigenen Reihen. Führende Republikaner im US-Kongress warnen vor einem falschen Signal an Russland. Im Bund knirscht es spürbar zwischen Union und SPD. Im Handelsblatt teilte Unionsparlamentsgeschäftsführer Bilger gegen den Koalitionspartner aus. Blockade und Schuldzuweisungen würden der Handlungsfähigkeit der Politik schaden. Die Koalition müsse schnell wieder Reformen liefern. In der Landwirtschaft in Deutschland sollen mehr Biokraftstoffe zum Einsatz kommen. Dafür macht sich Bundesagrarminister Rainer stark. Er findet, um die Kraftstoffe billiger zu machen, sollten sie komplett von der Steuer befreit werden. Dabei gehe es nicht nur um klassischen Biodiesel, sondern auch um Biomethan aus Biogasanlagen, sagte Rainer den Funke-Zeitungen. Er wirbt dafür, Biokraftstoffe im eigenen Land zu produzieren. Im Fall der mutmaßlichen Erpressung des Babykostherstellers Hipp ist in Österreich jetzt ein Verdächtiger gefasst worden. Der 39-Jährige soll mehrere Gläser der Babynahrung mit Rattengift manipuliert haben. Gefunden wurden die betroffenen Gläschen in Österreich, Tschechien und in der Slowakei. In Frankreich haben tausende Menschen bei einem illegalen Rave auf einem Militärgelände gefeiert, trotz Warnungen vor Blindgängern. Bis zu 40.000 Menschen aus Frankreich und den Nachbarländern waren zeitweise auf dem Gelände. Eingegriffen haben die Behörden nicht, es waren einfach zu wenige Polizisten vor Ort.
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5: Sommer in Berlin und Brandenburg, zumindest für einen Tag, mit Temperaturen heute um 28 Grad. Am Nachmittag werden die Wolken langsam ein bisschen dichter und am Abend sind dann auch erste Niederschläge möglich. Die neue Woche startet ein bisschen kühler. Morgen gibt es den ganzen Tag hier und da immer wieder kurze Schauer, 23 Grad, aber immerhin nochmal in der Spitze. Dienstag dann schon deutlich kühlere 16 Grad.
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5: In Kaulsdorf ist der Medewalder Weg zwischen der Karlstraße und Auguststraße in beiden Richtungen wegen einer Veranstaltung gesperrt. Außerdem in Tempelhof der Kolumbiadamm hier gesperrt wegen eines Wasserrohrbruchs zwischen Lilienstraße und Golzener Straße. Und an diesem Wochenende ist die Formel E auf dem Tempelhofer Feld, deshalb rundherum immer wieder stockender Verkehr. Die neuesten Blitzer stehen Mitte in der Mollstraße, Kreuzberg-Mehringdamm, Britz, Buschkrug-Allee und Lichtenberg-Landsberger Allee. Vielen Dank fürs Bescheid geben. Wenn ihr noch einen Stau oder Blitzer gesehen habt, dann ruft doch gerne an oder schickt ein WhatsApp. 20 und 3 mal die 19, gute Fahrt.
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6: 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Liebe Freunde da draußen vor den Empfängern, ich freue mich sehr, dass ihr heute eingeschaltet habt an diesem Wochenende. Ich weiß, ihr hättet ja auch was anderes machen können, aber wahrscheinlich wusstet ihr aus der letzten Woche, dass ich heute einen wahnsinnig gut aussehenden Gast eingeladen habe. Später wird nämlich zum Interview bei uns Jochen Schropp sein. Bis dahin ist aber noch ein bisschen Zeit. Vorher werde ich euch verraten, welcher Gesichtsausdruck beim Selfie jetzt angesagt ist. Holt schon mal die Handys raus. Gleich üben wir gemeinsam den perfekten Gesichtsausdruck und jetzt starten wir erst.

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1: Ihr Lieben, schön, dass ihr heute eingeschaltet habt. Heute wird es auch wirklich spannend und sehr, sehr interessant für euch, weil wenn ihr weiterhin irgendwie vorne mit dabei sein wollt, dann kommt ihr nicht drum herum, heute hier zuzuhören. Ich habe nämlich den neuesten Selfie-Trend für euch. Man sieht ja häufig, wenn Leute sich selber fotografieren, dass sie den Kopf ein bisschen schief legen, dass sie die Hände so unters Kinn halten, dass sie so ein kleines Herz formen oder dass sie so ein Schmollmündchen machen oder vielleicht auch so ein bisschen T-Shirt über die eine Schulter, dass die Schulter so frei liegt. Ist alles out. Okay? Also falls ihr sowas irgendwie noch macht, sorry, kann ich keine Verantwortung übernehmen, ist super, super peinlich. Weil jetzt macht man die Schnabeltierlippe. Die Gen Z weiß es schon und ganz wichtig ist dafür trockene Lippen. Also die brauchst du auf jeden Fall, weil das soll so ein bisschen aneinander kleben, die Ober- und die Unterlippe. Und dann schiebst du die Oberlippe mit der Unterlippe so ein bisschen hoch. Richtig, richtig gut drauf hat es unsere Freundin Lily Rose Depp, die höchst geratene Tochter von Vanessa Paradis und Johnny Depp. Man sieht nicht unbedingt sympathischer aus mit der Schnabeltierlippe, aber man ist halt Selfie- und Social Media mäßig ganz, ganz vorne mit dabei. Für mich muss ich ehrlicherweise sagen, ist es fast unmöglich, so einen Mund zu machen, weil bei mir ist alles zu nass. Meine Lippen sind so feucht, dass das ständig so wegrutscht. Also ich bleibe beim Schmollmund. Damit bin ich auch jahrelang gut gefahren. So, schön, dass ihr heute da seid. Gleich öffnen wir Hörerpost zusammen und darauf freue ich mich über die Maßen.

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1: Schönes Wochenende. Schön, dass ihr da seid. Ihr habt es ja schon gehört, heute ist Jochen Schropp bei uns zu Gast, bevor wir mit ihm Waffeln essen und versuchen, alle Geschichten von ihm zu erfahren, werden wir natürlich mit ihm frühstücken, weil er ist schon da und da dachte ich mir, die Zeit nutzen wir. Wie das so war und was wir beim Frühstück besprochen haben, hört ihr gleich.
5: Klar.

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Schön, dass ihr da seid. Es ist Wochenende. Das alleine ist doch schon mal toll. Und jetzt kommt der zweite Punkt, der mich jauchzen lässt. Wir öffnen Hörerpost. Die kommt heute von Mareile. Und die Mareile sagt, Barbara, welche Sushi-Rolle magst du am liebsten? Ach, Mareile, du weißt schon, gell, dass mit Fragen rund ums Essen du mir die größte Freude machst. Ich liebe wirklich Sushi sehr, kann aber manchmal angesichts des sehr einfachen Sushis, was man ja manchmal kriegt, wenn man so ein bisschen ja, bei so einem normalen Hersteller da bestellt, wo vielleicht auch gar nicht ein Japaner rollt, sondern vielleicht irgendeiner aus Baden-Württemberg oder so und sagt, ich roll jetzt gerade hier ein bisschen den Klebreis zusammen und dann und so weiter. Und dann klemme ich da ein bisschen Lachs rein. Das ist mir zu einfach. Ich mag Sushi eigentlich fast am liebsten, wenn kein Fisch involviert ist. Ich liebe Sushi, aber mir fällt manchmal dann hinterher auf, dass ich mir denke, ach lustig, ich habe jetzt eigentlich nur Gemüsesushi gegessen. Höchstens mal noch mit so kleinen, wie heißen sie dann da, diese Kügelchen da halt, die Fischrogen da oben drauf. Das finde ich natürlich immer toll. Ich liebe auch Lachs, ich liebe auch Krebsfleisch, mag auch Thunfisch. Aber wenn es dann so in die Weißfischnummer geht oder nur so Sashimi oder so, das ist nicht so meins. Liebe Mareile, schöne Frage. Gerne was mal übers Essen. Liebe ich ja. Ich hoffe, ich konnte alles gut beantworten. Wenn ihr auch Fragen habt, her damit. Unsere App und unsere Webseite geben die Möglichkeit dafür, alles loszuwerden. Und apropos alles loswerden, ja, der Jochen Schropp ist heute hier, um alles loszuwerden. Zumindest inhaltlich gesehen werden wir alles von ihm erfahren, was wir immer schon mal wissen wollten. Und weil wir innerhalb unseres Promi-Interviews ja wahrscheinlich gar nicht genug Zeit haben für dieses aufregende Leben, haben wir uns gedacht, wir frühstücken einfach mit ihm und dann soll er uns da auch noch was erzählen. Und das hört ihr gleich. Nein.

0: ihr Lieben, wir haben ja heute Jochen Schropp eingeladen. Der ist schon ein bisschen früher gekommen. Deswegen ergibt es sich so, dass wir auch noch mit ihm frühstücken können. Und genau das machen wir jetzt. Ich schmiere dir ein Frühstücksbrot.
1: Ja.
0: Und ich weiß, dass du dich dagegen
1: Ich werde es ja nicht essen, also virtuell.
0: Also jetzt komm mal her. Wir haben ja schon gewusst, dass du gerne warme Speisen hast. Deswegen habe ich dir schon ein Rührei zubereiten lassen.
1: Sieht gut aus, sogar mit Schnittlauch.
0: Das sieht gut aus mit Schnittlauch. Willst du das einfach mal haben und dann eben nichts Kaltes? Also das heißt, du bist auch nicht der Typ, der Brot so isst, oder?
1: Also ich mag es dann gerne süß. Süß geht. Also zum Beispiel so ein Croissant mit Butter oder Frischkäse und Marmelade finde ich lecker.
0: Das könnten wir doch machen, oder?
1: Ja.
0: Ja, da komm, dann mache ich dir doch einfach mal so ein Croissant mit Frischkäse und dann noch so ein bisschen Marmelade dazu. So was,
1: aber ich habe gar keinen Hunger, ne?
0: Ist doch egal. Ja, es geht ja nur darum, dass wir es machen. Und dass die Leute einmal wissen, ach, der Schropp, so frühstückt der morgens. Weißt du, guck mal, ich mach
1: dir weißt du, was
0: so
1: ich interessant finde? Ja? Dass du ungefähr die 10-fache Menge vom Frischkäse nimmst wie ich. Das sagt ja auch sehr viel über dich aus.
0: Meine Meinung ist auf jeden Fall, viel hilft viel. Also Leute, die mit einem Messer auf so einem getoasteten Brot die Butter so
1: das war jetzt drauf auch ein bisschen und dann wieder überspitzt, so runter. Aber es ist auf jeden Fall, doppelt so viel. Ja, aber dann ekelt es mich ja dann auch wieder. Wenn es dann. Das muss.
0: Ja, aber das. Ich hab's jetzt mal nur,
1: Barbara, Proportionen. Was ist das? Was ist denn das für eine
0: das
1: Marmelade?
0: Das ist jetzt eine
1: Kirsch?
0: Erdbeer.
1: Ja, finde ich jetzt ein bisschen basic, aber.
0: Ein bisschen basic?
1: Ja.
0: Findet ihr jetzt ein bisschen basic die Erdbeermarmelade? Ich sag's einfach nur mal, weil ihr alle hier so verliebt in ihn seid. Das
1: Himbeere hätte ich gerne oder Sauerkirsch
0: ja,
1: oder
0: Ja, hast du doch auch wieder Probleme mit den Kernen dann. Das hängt dir zwischen den Zähnen. Irgendwas ist doch immer
1: hast
0: bei
1: Hast du
0: dir.
1: Schon mal gehört, dass man auch passierte Himbeermarmelade kauft?
0: Nee, das ist mir zu teuer. So, jetzt wird's aber spannend. Mein heutiger Gast, ihr habt's schon gehört, ist gut drauf. Der Jochen, der freut sich. Jetzt gibt's Waffeln, schön dekorierte, extra eigens für ihn hergestellte Waffeln. Und dann gibt's alle möglichen Geschichten rund um diesen tollen Mann. Bis gleich.

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2: Es ist 2:05. Ich bin Uwe Schimonek. Guten Tag. US-Präsident Trump will tausende Soldaten aus Deutschland abziehen und das stößt nicht nur hierzulande, sondern auch in den eigenen Reihen auf Kritik. Tom Husse.
3: Zwei führende Republikaner im US-Kongress warnen vor einem falschen Signal an Russland. Außerdem betonen sie, dass die Bundesregierung auf Trumps Forderungen reagiert und die Verteidigungsausgaben hochgeschraubt habe. Der US-Präsident hatte gestern gesagt, dass weit mehr als 5000 Soldaten aus Deutschland abgezogen werden sollen. Konkrete Details nannte er nicht. Zuvor hatte Kanzler Merz den Iran-Krieg kritisiert und das hatte Trump ganz und gar nicht geschmeckt.
2: Biokraftstoffe in Deutschland sollen billiger werden. Dafür macht sich Bundeslandwirtschaftsminister Rainer stark. In den Funke-Zeitungen forderte er, die Kraftstoffe vollständig von der Steuer zu befreien. Außerdem wirbt Rainer dafür, Biodiesel und Co. im eigenen Land zu produzieren. Im Fall der mutmaßlichen Erpressung des Babykostherstellers Hip ist ein Verdächtiger gefasst worden. Laut Staatsanwaltschaft nahm die Polizei einen 39-Jährigen fest. Anna Löwer berichtet.
4: Der Mann sitzt demnach in Polizeigewahrsam und soll nach Eisenstadt im Burgenland gebracht werden. Dort wurde auch das erste Gläschen gefunden. Insgesamt wurde in mehreren Babygläschen in Österreich, Tschechien und in der Slowakei Rattengift nachgewiesen. Mitte April hatte Hip eine große Rückrufaktion gestartet. In Deutschland wurden zwar keine Gläschen entdeckt, trotzdem ermittelt auch hier die Staatsanwaltschaft.
2: Neue US-Zölle auf EU-Autos könnten Deutschlands Wachstum bremsen. IFO-Präsident Clemens Füß warnt, sollte die EU mit Gegenzöllen reagieren, droht Deutschland noch in diesem Jahr eine Rezession, sagte er in der Bild am Sonntag. Trump will Zölle auf Autos aus Europa auf 25% erhöhen. Für St. Pauli geht die Mission Klassenerhalt in der Bundesliga weiter. Die Mannschaft muss heute zu Hause gegen Mainz ran. Anstoß ist 15.30 Uhr. Am Abend treffen dann auch noch Gladbach und Dortmund aufeinander. Außerdem spielt Wolfsburg gegen Freiburg.
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6: Sommer in Berlin und Brandenburg, zumindest für einen Tag, mit Temperaturen heute um 28 Grad. Am Nachmittag werden die Wolken langsam ein bisschen dichter und am Abend sind dann auch erste Niederschläge möglich. Die neue Woche startet ein bisschen kühler. Morgen gibt es den ganzen Tag hier und da immer wieder kurze Schauer, 23 Grad, aber immerhin nochmal in der Spitze. Dienstag dann schon deutlich kühlere, 16 Grad.
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6: In Kaulsdorf ist der Medewalder Weg zwischen der Karlstraße und Auguststraße in beiden Richtungen wegen einer Veranstaltung gesperrt. Außerdem in Tempelhof der Columbiadamm hier gesperrt wegen eines Wasserrohrbruchs zwischen Lilienstraße und Golzener Straße. Und an diesem Wochenende ist die Formel E auf dem Tempelhofer Feld. Deshalb rundherum immer wieder stockender Verkehr. Die neuesten Blitzer stehen Mitte in der Mollstraße, Kreuzberg-Mehringdamm, Britz, Buschkuck-Allee und Lichtenberg-Landsberger Allee. Vielen Dank fürs Bescheid geben. Wenn ihr noch einen Stau oder Blitzer gesehen habt, dann ruft doch gerne an oder schickt ein WhatsApp. 20 und 3 mal die 19, gute Fahrt.
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8: Herzlich willkommen. Es ist das erste Mai-Wochenende. Guckt mal raus. Die Blätter sind an den Bäumen. Ach, ich freue mich so. Und noch schöner ist es ja, dass wir direkt vor einem großen Promi-Interview sind. Ja, mein rosafarbenes Waffeleisen ist heiß gelaufen und ich habe mir richtig, richtig Mühe gegeben für meinen heutigen Gast, Jochen Schropp. Ja, wir haben einiges, was wir besprechen müssen. Es geht zunächst mal um schreckliche Outfits für erste Dates und betrunkene Frauen, die von Barhockern fallen. Das sind doch Themen, da kann sich jeder mit identifizieren. Viel Spaß dabei. Dazu gibt's gleich mehr. Aber jetzt gibt's erstmal die beste Musik für euch.

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1: Wir sind startklar mit meinem heutigen Gast. Den kennen gefühlt natürlich alle Menschen, aber ich werde versuchen, heute noch das ein oder andere aus ihm rauszuquetschen, was ihr noch nie gehört habt.
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1: Ladies and Gentlemen, heute ist ein Mann bei uns in der Sendung, der nach eigenen Angaben eine große Ähnlichkeit zu Joweil, Josh Groban und Travis Kelce hat. Ich sag mal so, wenn man gleichzeitig Vorabendserie, Weihnachtsalbum und NFL bei sich im Studio hat, dann ist alles gut. Jochen Schropp ist bei uns.
3: Du, das stimmt, das stimmt. Ich wäre natürlich viel lieber wie du, aber vielleicht nicht.
1: Nein, also du hast dir doch die geilsten ausgesucht.
3: Meinst du?
1: Travis Kelce vor allem ist ja auch der Mann der Stunde.
3: Das stimmt. Ist er das noch?
1: Für mich nicht. Ich mag ja so ganz normale Männer, ehrlich gesagt. Mir ist da zu viel Überlegung auch bei der Klamotte und so. Weißt du, für mich ist es immer eher so, also meine Auswahl bei Männern war immer, der zieht sich einfach im Zweifel einen dunkelblauen Pullover mit V-Ausschnitt an und dann finde ich es gut.
3: Aber das verstehe ich so gut. Ich bin letztes Jahr auf ein Date gegangen und dieser Typ, der hat sich so viel Mühe gegeben und ich war so abgeturnt. Ich dachte so, es wird beim Frühstück bleiben.
1: Das darf nie bemüht aussehen. Es darf nicht nachlässig sein, aber es darf auch nicht so aussehen wie jemand, der sich stundenlang was überlegt hat.
3: Nee, und bei so einem Dinner dann so eine leicht orange getönte Sonnenbrille aufzuhaben, ist einfach auch nicht so cool.
1: Okay, das aber auch zu jedem. Also es ist ganz egal, welche
3: das
1: Mahlzeit
3: ist zu jedem
1: man
3: Anlass.
1: Nichts mit getönten Sonnenbrillen. Ja. Oft sitze ich hier mit Leuten, also mit so Frauen, dann denke ich mir, ah ja geil, man kann sich einfach so einen reichen Mann holen und sich dann auch so ein bisschen zurücklehnen. Das liest man ja auch viel in der Presse. Das ist, glaube ich, also es wäre nicht mein Ansatz, aber es ist natürlich eine totale Überlegung wert mal.
3: Das stimmt. Ich komme ja gerade aus Baden-Baden und da ist mir wieder eingefallen, ich habe ja damals in Baden-Baden für mein Abitur gelernt, weil ich einen Kumpel hatte, der im Brenners Parkhotel arbeitete.
1: Ja.
3: Und ich habe dann tagsüber bei ihm in der Wohnung gelernt und dann sind wir abends aber noch in diese ganzen Weinbars gegangen und haben diese älteren,
1: gut situierten
3: Frauen getroffen, die sehr einsam waren, weil ihre reichen Geschäftsgatten ja eben irgendwo mit einer 20-Jährigen wahrscheinlich auf Honolulu saßen.
1: Und hast du dich damals dazu hinreißen lassen, eine gut situierte Bankiersgattin zu begatten?
3: Zu begatten? Wir haben sehr viel Weißwein getrunken. Es war Ende der 90er, diese Zeit, wo man braunen Lippenstift mit noch braunerem Lipliner trug. Und irgendwann fielen die Giselas und vielleicht auch Barbaras irgendwann betrunken vom Stuhl. Ich habe sie leider nie nach Hause getragen.
1: Aber Geld ist doch noch nie ein Auswahlkriterium gewesen, oder?
3: Für Männer?
1: Ja.
3: Nee,
1: bei mir
3: leider
1: auch nicht.
3: Leider nicht.
1: Nein, also ich meine schon, also im Sinne von, also heute muss ich doch sagen, ich finde jetzt schon, ich hätte früher bis vor 15 Jahren oder vor 20 Jahren hätte ich gesagt, es ist mir total egal. Im Gegenteil, also ich habe überhaupt nicht das, also fast extra das nicht gemacht. Und dann aber irgendwann finde ich schon, also dass jemand dann das Hotelzimmer selber zahlen kann und so, also da muss ich jetzt sagen, da wäre ich jetzt auch nicht mehr dazu bereit, jemanden immer so durchzuziehen finanziell.
3: Ja, und ich finde auch manchmal ist es auch einfach schön, wenn man zum Beispiel mal zu einem schönen Anlass eingeladen wird, wenn der Typ dann auch einfach einen Anzug im Schrank hat.
1: Ja.
3: Ja, wenn es dann schon heißt, ich habe noch nie eine Krawatte gebunden, dann denke ich mir, ach komm, jetzt ist aber auch mal gut. Jetzt lass dein Startup mal Startup sein und zieh dir mal einfach eine Krawatte an. Heute ist Krawattentag.
1: Ja, siehst du mal, wir werden langsam
3: wir
1: vernünftig.
3: Wir werden alt und schrullig.
1: Nein, du wirst nicht alt und schrullig. Du bist auf dem Höhepunkt deines Seins, würde ich jetzt mal
3: das
1: sagen, wenn
3: so
1: ich dich
3: schön.
1: So anschaue.
3: Danke, danke.
1: Du siehst toll aus.
3: Was naschst du denn da jetzt schon wieder? Hier so eine Blaubeere?
1: Ja, ich fange immer erstmal an mit den Physalis und den Blaubeeren, bis ich mich dann zur ersten Lage Waffel vorarbeite.
3: Ich habe mich schon gefragt. Also das sieht wunderschön aus. Hier sind Waffeln, die sind auch noch goldbestäubt. Die Frage ist nur, wann sollen wir die essen? Weil ich habe gehört, Essen im Podcast schwierig. Es gibt ja Menschen,
1: wer
3: die können das nicht. Menschen, die
1: mit Misophonie.
3: Danke, ich kam jetzt nicht drauf.
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1: Jochen Schropp mietet sich außerhalb von Berlin ein kleines Häuschen und wird dann von der Vermieterin gebeten, wieder auszuziehen, weil es einfach besser ist. Warum sie den Jochen unbedingt wieder loswerden will, das erzählt er uns gleich.
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2: Also, willkommen zurück. Ich hoffe, ihr genießt euer Wochenende. Vielleicht mit Kaffee, vielleicht habt ihr euch auch ein paar Waffeln gemacht. Ich empfehle ja beides. Ich habe auf jeden Fall voll aufgefahren hier für meinen heutigen Gast. Jochen Schropp ist nämlich da. Und der wird uns gleich erzählen, dass er sich so wie viele natürlich, wie viele Prominente auch, ein Häuschen außerhalb von Berlin gemietet hat. War an sich eine schöne Idee, aber die Vermieterin selbst hat ihn dann nach einer Weile gebeten, bitte, bitte wieder auszuziehen. Was war da los? Er erzählt es uns in wenigen Augenblicken. Aha.

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1: Willkommen zurück. Mein heutiger Gast hat angefangen als Schauspieler. Wir haben ihn häufig in Rosamunde Pilcher-Filmen gesehen. Und ich kenne keinen, ehrlich gesagt, der mehr Heiratsanträge an Klippen gemacht hat als er. Er sieht aber auch sowas von gut aus.
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1: Bist du gerne noch in Berlin?
3: Ach, das ist eine gute Frage. Jein. Also ich habe mir letztes Jahr so ein kleines Häuschen außerhalb Berlins gemietet.
1: Ja.
3: Das muss ich jetzt wieder zurückziehen, so eine Scheiße, Barbara. Ich habe so viel Geld ausgegeben für Möbel und jetzt nach einem Jahr habe ich gemerkt, ich war viermal da, zweimal zum Umzug. Ich habe es mir schöner vorgestellt. Ich liebe die Natur, aber irgendwie bin ich dann doch...
1: Und weißt du, ich glaube, so ein Haus auf dem Land, das ist auch was man, das muss man in Zweisamkeit oder mit Familie und so, das musst du du bist jetzt in einer völlig anderen Phase wieder.
3: Und das war's. Ich glaube, ich wollte, also Norman und ich wollten das zusammen machen,
1: ja.
3: Und dann auf einmal hatte ich es alleine. Und dann will ich da nicht so trübsalblasend auf dem Sofa sitzen.
1: Und dann, wenn du das wieder los, bist du schon losgeworden?
3: Das war nur zur Miete. Also ehrlich gesagt hat meine Vermieterin mir das ans Herz gelegt, weil sie gesagt hat, Herr Schropp, ich hätte halt auch einfach gerne jemanden, der ab und zu mal den Rasen mäht und vielleicht das Dach abfegt.
1: Oh nein.
3: Und dann habe ich gesagt, aber wir haben doch gesagt, da können Sie sich doch einen Gärtner nehmen, das zahle ich dann auch. Aber gut.
1: Bist du denn überhaupt der Typ für Dachkehren?
3: Natürlich. Nein, ich bin doch faul. Ich meine, wir beide sind Workaholics, aber irgendwie sind wir doch auch gerne faul, oder nicht?
1: Ich lerne es gerade.
3: Ach, sag mir jetzt nicht, dass du auch so eine Person bist, die noch nie einen Tag zu Hause verbracht hat. So einen kompletten Tag. Musst du auch immer raus, irgendjemanden treffen oder irgendwas machen?
1: Nee, also in der Regel kommen die Leute zu uns. Ja. Tatsächlich. Aber es ist schon ganz selten mal ein ganzer Tag, wo man sagt, heute kommt mal keiner, ja. Und dann finde ich das eigentlich, ich lade mich sehr auf mit Menschen. So.
3: Das ist mein Kapstadt-Vibe. Und das muss ich sagen, also du weißt ja, dass ich da ein Häuschen habe und ich bin ja immer zwei Monate da und es ist ja dann auch nicht so, dass es Urlaub ist, sondern ich lebe da.
1: Das ist so
3: also
1: toll.
3: Es fühlt sich eben auch nicht wie Urlaub an.
1: Und ist das da in der Stadt?
3: Ja, ja. Also es ist mitten in der Stadt, aber mit, ich habe in der Pandemie so ein Sonnendeck draufgebaut auf das Dach, weil ich keine wirklich große Außenfläche hatte. Und jetzt habe ich da eben einen wunderschönen 360-Grad-Blick auf den Tafelberg, aufs Meer, das ist ein bisschen weiter weg, aber man kann's sehen,
1: ja.
3: Mit einem Jacuzzi und dann kommen natürlich auch Leute gerne vorbei und ich lade mich auch gerne mit Leuten auf.
1: Aber jetzt nochmal, also mal in Südafrika kurz am Tafelberg vorbeikommen. Das heißt, du planst dann mit Leuten aus Deutschland, dass die da vorbeikommen und dich da richtig besuchen?
3: Ja,
1: oder kennst
3: planen.
1: Du da Leute?
3: Also erstmal, ich mache das ja seit 16 Jahren, bin ich ja da.
1: Ah,
3: das
1: okay.
3: Heißt, ich habe mittlerweile viele Freunde und Freundinnen, die aus Kapstadt selber kommen, also die Südafrikanerinnen sind.
1: Ja.
3: Und dann ist ja, es ist ja halb Berlin, es ist ja halb Deutschland da mittlerweile. Man muss sich ja fast schämen.
1: Ach, so. Ist das wirklich so?
3: Ja, und dann wacht man manchmal morgens auf und hat 15 WhatsApp. Die einen fahren aufs Weingut, die anderen fahren
1: ans
3: Strand.
1: Man weiß gar nicht, für wen man sich entscheiden soll.
3: Ja, für niemanden, weil dich will ich ja auch in Berlin schon nicht sehen. Also lass mich in Ruhe. Nein, das stimmt nicht. Da sind auch ein paar Leute.
1: Na klar.
3: Wir machen das. Also mein bester Freund aus Köln wohnt immer einen
1: Monat
3: bei mir.
1: Man will aber auch nicht irgendwo sein, wo sonst keiner ist. Also die Leute träumen ja immer von der totalen Einsamkeit, genau. Und dann ist es aber so, ich finde, man will irgendwo in der Einsamkeit sein, aber man will wissen, ungefähr 20 Minuten entfernt wohnen Freunde. Und
3: genau.
1: Dann können die jederzeit vorbeikommen.
3: Ja.
1: Es geht ja nur um das mentale Spiel.
3: Ja. Nee, ich komme heute mal nicht vorbei, aber ich weiß, wenn ich möchte, dann kannst du
1: ja
3: in 20 Minuten hier sein.
1: Weißt du,
3: cool.
1: Das ist wie mit Theaterbesuchen in Berlin. Ach, was ist das toll. Es gibt so viel kulturelles Angebot. Mhm. Haben wir jemals kulturelles Angebot genutzt in der Form, wie man es könnte in Berlin?
3: Nein.
1: Also ich nicht. Natürlich nicht. Aber zu wissen, die Schaubühne ist gleich ums Eck. Super.
3: Ja, ich war letzte Woche eingeladen von dem Freund meiner besten Freundin, der hat ein Konzert gegeben und dann sehe ich, ach, es ist in irgendeinem Club hinter der Rummelsburger Bucht. Da habe ich dann gedacht, nee, da bin ich ja wieder eine Dreiviertelstunde unterwegs, dann bin ich anderthalb Stunden unterwegs, ich habe die Zeit nicht dafür.
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1: Jochen Schropp erzählt uns gleich von einer Fastenwanderung durch Brandenburg, die sein Leben verändert hat. Die ganze Geschichte, die gibt's natürlich nur hier bei mir. Einfach dranbleiben.
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5: Es ist 5:03, ich bin Uwe Schimonek, guten Tag. Für den Abzug von US-Soldaten aus Deutschland bekommt Präsident Trump auch Kritik aus den eigenen Reihen. Führende Republikaner im US-Kongress warnen vor einem falschen Signal in Russland. Trump will weit mehr als 5000 Soldaten aus Deutschland abziehen. Zuvor hatte Kanzler Merz den Iran-Krieg kritisiert und das hat Trump ganz und gar nicht geschmeckt. Der Politikwissenschaftler Clemens Fischer sagte bei NTV,
6: Trump ist gewillt, dass er sich einerseits an Friedrich Merz abarbeitet und revanchiert für dessen Aussagen und zum Zweiten, dass er eigentlich das macht, was er im ganzen Wahlkampf versprochen hatte, der Fokus weg von Europa hin zum Pazifik.
5: Im Fall der mutmaßlichen Erpressung des Babykostherstellers Hip ist in Österreich ein Verdächtiger gefasst worden. Der 39-Jährige soll mehrere Gläser der Babynahrung mit Rattengift manipuliert haben. Gefunden wurden die betroffenen Gläschen in Österreich, Tschechien und der Slowakei. Biokraftstoffe sollen in Deutschland billiger werden. Dafür macht sich Bundeslandwirtschaftsminister Rainer stark. Er fordert, die Kraftstoffe vollständig von der Steuer zu befreien. Mehr von Tom Husse.
7: Auch in Zukunft werden Landmaschinen auf Verbrennungsmotoren angewiesen sein, sagte Rainer den Funke-Zeitungen. Deshalb sei es umso wichtiger, noch stärker auf Biokraftstoffe zu setzen. Dabei gehe es nicht nur um klassischen Biodiesel, sondern auch um Methan aus Biogasanlagen, so der Minister weiter. Rainer wirbt auch dafür, Biokraftstoffe im eigenen Land zu produzieren. Versorgungssicherheit entstehe vor der eigenen Haustür.
5: Die neuen US-Zölle auf EU-Autos könnten Deutschland hart treffen. IFO-Präsident Füst warnt in der Bild am Sonntag, wenn die EU mit Gegenzöllen reagiert, könnte das einen Handelskrieg auslösen. Die Folge: Deutschland droht noch in diesem Jahr eine Rezession, so Füst. Partystimmung in Gelsenkirchen. Dort haben zehntausende Fans den Aufstieg von Schalke 04 in die Bundesliga gefeiert. Stellenweise konnten Busse und Bahnen nicht mehr fahren, weil zu viel los war. In Liga 2 hatte Schalke gestern gegen Düsseldorf gewonnen und den Aufstieg perfekt gemacht.
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9: Sommer in Berlin und Brandenburg, zumindest für einen Tag, mit Temperaturen heute um 28 Grad. Am Nachmittag werden die Wolken langsam ein bisschen dichter und am Abend sind dann auch erste Niederschläge möglich. Die neue Woche startet ein bisschen kühler. Morgen gibt es den ganzen Tag hier und da immer wieder kurze Schauer, 23 Grad, aber immerhin noch mal in der Spitze. Dienstag dann schon deutlich kühlere, 16 Grad.
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9: In Kaulsdorf ist der Medewalder Weg zwischen der Karlstraße und Auguststraße in beiden Richtungen wegen einer Veranstaltung gesperrt. Außerdem in Tempelhof der Columbiadamm hier gesperrt wegen eines Wasserrohrbruchs zwischen Lilienstraße und Golzener Straße. Und an diesem Wochenende ist die Formel E auf dem Tempelhofer Feld, deshalb rundherum immer wieder stockender Verkehr. Die neuesten Blitzer stehen Mitte in der Mollstraße, Kreuzberg-Mehringdamm, Britz, Buschkrug-Allee und Lichtenberg-Landsberger Allee. Vielen Dank fürs Bescheid geben. Wenn ihr noch einen Stau oder Blitzer gesehen habt, dann ruft doch gerne an oder schickt ein WhatsApp. 20 und 3 mal die 19, gute Fahrt.
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11: Ich wünsche euch ein wunderschönes Wochenende. Ich hoffe, ihr müsst heute nicht allzu viel erledigen, sondern könnt euch ein bisschen entspannen. Dafür sollte das Wochenende ja auch da sein. Also ich habe es mir richtig gemütlich gemacht hier mit meinem Gast und meiner Waffel. Jochen Schropp ist ja heute bei uns im Studio und ich freue mich sehr, mit ihm zu quatschen. Er erzählt und ich esse. Das ist eigentlich eine sehr gute Aufteilung. Und gleich wird er uns von einer Fastenwanderung erzählen. Ja, und die hat er durch Brandenburg gemacht. Und er sagt, dass diese Wanderung sein Leben verändert hat. Die ganze lustige Geschichte gibt's gleich hier bei uns nach der besten Musik.

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1: Ich grüße euch ganz herzlich. Also mein heutiger Gast, der kann vieles. Er ist Moderator zum Beispiel. Und wer Reality-Shows liebt, der kommt an ihm auch nicht vorbei.
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1: Du beschäftigst dich mit dem Thema Glück.
2: Ja. Ja, nimmst du dir Auszeiten? Also nimmst du dir wirklich auch mal Zeit für dich? Und dadurch, dass du ja Mutter bist, kannst du das überhaupt?
1: Ja, ich mache, das darf man kaum sagen, aber ich mache alle Schulferien frei. Also das heißt, ich habe 3 Monate frei pro Jahr. Ich bin wirklich total glücklich.
2: So, und das finde ich total gut, weil ich habe mich letztens mit einem Freund getroffen, der einen Burnout hatte. Unternehmensberater haben ja immer irgendwann Burnout.
1: Ja, klar.
2: Und seine Therapeutin hat ihm gesagt, er soll wirklich mal gar nichts machen. Also auch den ganzen Tag, der guckt eine halbe Stunde am Tag aufs Handy, der hat auch so Sperrzeiten eingerichtet. Der soll nicht lesen und auch keine Musik hören, der soll nur bei sich sein. Und dann dachte ich so, aber warum? Also,
1: ich glaube schon, also wenn ich mich von außen beobachte, und das kennst du sicher auch, ja, muss ich schmunzeln. Ich bin natürlich, ich bin der totale Effizienz-Charlie.
2: Hast du dich jetzt hier an dem Goldpuder verschluckt? Ich bin
1: an dem Goldpuder verschluckt. Sag mal ganz kurz, was auf deinem Schild da drauf steht, was an deiner Waffe steckt.
2: Happy Waffle, happy Waffles, happy life. Was steht bei dir drauf?
1: Oh nein, wie süß. Warte, bei mir steht mit den Waffeln einer Frau durchgestrichen Grand Dame. Ja, es geht jetzt bei mir schon in die Richtung.
2: Ja.
1: Also,
2: ja.
1: Zeit für sich, also dieses Nichtstun. Ist mal dein Telefon leer gewesen, kurz tagsüber, und man sitzt irgendwie so und dann liest man meinetwegen irgendwas, und wie oft greift man dann nach dem Telefon, obwohl es nicht geht, und denkt sich, ah ja, scheiße, nee, geht ja nicht und so.
2: Ich liebe es ja, also einer meiner Spitznamen ist ja Cookie, weil ich einfach wahnsinnig gerne Serien glotze oder auch den Fernseher anmache, so. Also, ich gehöre noch dazu. Und dann, wenn dich aber irgendwas nicht abholt, alle 3 Minuten gucke ich aufs Handy. Ich mache mittlerweile entweder das Handy auf Flugmodus oder ich lege es in ein anderes Zimmer.
1: Man muss es woanders hinlegen.
2: Weil mich das wahnsinnig macht. Mhm. Aber ich mache eigentlich seit so ein paar Jahren, ich hab mal so eine Fastenwanderung gemacht durch Brandenburg, eine ganze Woche. So. Und es hat mir irgendwann...
1: War das so beabsichtigt, entschuldige, dass ich frage, oder hast du einfach nur nichts gefunden, wo du was essen wolltest?
2: Ich war verloren und ich wusste nicht, sind die Bären giftig oder nicht. Es hat eine Woche gedauert, bis ich wieder zur Zivilisation...
1: Tortellini à la Panna essen, das mit Milch gekocht wurde. Okay.
2: Genau, auch und dieser Kochschinken, immer dieser Kochschinken. Nein, es war, also ich bin eingeladen worden und habe das gemacht. Und es hat mir so gut getan. Und seitdem versuche ich halt einmal im Jahr irgendwas zu tun, was ich nur für mich mache. Und da ist es dann auch mal in Ordnung, nicht mit so vielen Leuten in Kontakt zu kommen. Oder vielleicht nur mit der Therapeutin, die diese Fastenkur da irgendwie betreut oder sowas. Und da merke ich einfach, das tue ich viel zu selten. Und da hatte ich dann die Idee zu diesem Podcast, weil ich gedacht habe, eigentlich, Glück ist auch so ein großes Wort, ja. Aber Zufriedenheit, wie viele Menschen können von sich sagen, dass sie zufrieden sind. Und eigentlich kann man mit so vielen kleinen Impulsen Veränderungen schaffen, die jetzt erstmal gar nicht so riesig sind, aber die einen so ein bisschen zufriedener machen.
1: Mhm.
2: Und darüber spreche ich halt jetzt mit Menschen.
1: Ja, es ist natürlich ein Thema, was uns alle umtreibt. Aber bei mir ist es eher so, dass ich das Gefühl habe, es dreht sich eh viel um mich. Und ich denke mir dann immer, wenn ich Zeit habe, dann will ich eigentlich meine Zeit für andere geben. Ich lebe schon in meinem, auch in meinem Berufsleben, aber auch in meinem Privatleben. Ich lebe komplett nach meiner Lust. Also es gibt praktisch ganz wenig Sachen, wo ich sage, da muss ich mich verbiegen, ja.
2: Ja.
1: Das führt natürlich zu einer unglaublichen inneren Zufriedenheit. Ich kenne so Leute, die sagen, im Zug sitzen sie und gucken aus dem Fenster. Das ist fast so, dass ich mir denke, ich muss da den Kontakt abbrechen.
2: Ist ja auch alles verschwommen.
1: Ja.
2: Es geht ja alles so schnell.
1: Ja. Aber da denke ich mir dann, das ist eigentlich total geil, wenn man sowas noch macht. Das ist so old, das ist richtig alte Schule noch.
2: Aber Barbara, du hast ja gerade gesagt, du lässt dich nicht verbiegen, du weißt, wer du bist. Das warst du ja eigentlich schon immer, oder?
1: Mhm.
2: So. Und ich glaube, bei mir ist es ähnlich. Ich hatte ein paar, ich glaube, dann mit einem Coming-out und so weiter. Also ich glaube, ich habe ein bisschen länger gebraucht, um bei mir zu sein oder auch in der Öffentlichkeit bei mir zu sein. Aber es gibt ja einfach Menschen, die gehen 15 Jahre jeden Tag ins gleiche Büro und sind so unglücklich.
1: Die meisten wahrscheinlich.
2: Und das meine ich eben, denen möchte ich einfach gerne so kleine Hilfestellungen geben, wie man vielleicht was verändert und dass man auch keine Angst davor haben muss.
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1: Was ich Jochen Schropp auf gar keinen Fall von unserer Freundin Givi Maisch abschauen will, das klären wir gleich im nächsten Teil unseres Gesprächs. Einfach dranbleiben.
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1: Hallo ihr Lieben, schön, dass ihr da seid. Es ist ein wunderbares Wochenende, das erste Maiwochenende. Und hier in meiner Radioshow gibt es natürlich jede Menge Musik für gute Laune. Ich habe frische Waffeln gebacken und es gibt Jochen Schropp. Also für mich persönlich ist das eine perfekte Mischung. Der Jochen ist heute hier bei mir im Studio und erzählt uns, was er auf gar keinen Fall von unserer Freundin Sylvie Mais übernehmen möchte. Die ganze Geschichte gibt es hier gleich bei uns.

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1: So, wir melden uns zurück und mein heutiger Gast, ja, der hat eine Riesenkarriere gemacht. Als Schauspieler hat er ursprünglich angefangen in der Vorabendserie Sternenfänger. Ich erinnere mich noch dran. Neben Olli Pocher und Nora Tschirner übrigens.
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1: Ist Berlin die richtige Stadt, um die große Liebe zu finden? Weil als ich nach Berlin kam, da dachte ich mir, boah, das ist ein hartes Pflaster hier.
2: Also ich hatte ja mit meinem Ex-Mann mein erstes Date in Berlin. Mhm. Das war ja ein Mittagessens-Date. Das ist 12 Jahre her. Wir mochten uns gar nicht. Und dann haben wir uns ja in Kapstadt wieder getroffen.
1: So lange kanntest du den schon vorher?
2: Ja. Wir haben uns dann 4 Jahre später wieder in Kapstadt getroffen. Ich habe ihn auch nicht erkannt, weil er hatte, als wir uns das erste Mal trafen, eine ähnliche Frisur wie du. Als wir uns dann in Kapstadt trafen, hatte er abrasierte Haare. Und Kapstadt war dann irgendwie eher für uns gemacht. Ich weiß, ich kann es dir ja noch gar nicht sagen. Ich date ja auch noch gar nicht wirklich in Berlin. Aber ich glaube, Berlin ist schwierig.
1: Meinst du, Prominenz ist im Weg?
2: Ich fühle mich ja gar nicht so prominent, muss ich sagen. Und wenn jemand mir das Gefühl gibt, dass ich prominent bin, dann ist der ja schon raus. Also nee, ich date doch keinen Fan. Das finde ich nicht attraktiv. Am liebsten irgendjemand, der aus einem anderen Land kommt und
1: der
2: gar nicht weiß,
1: wer
2: ich bin.
1: Gell?
2: Ja.
1: Das finde ich auch.
2: Aber dann muss ich wieder sagen, ich arbeite ja gerne mit Sprache. Und wenn ich jetzt, also ich kann natürlich gut Englisch, ich kann dann schon mit jemandem vielleicht witzig sein. Aber wenn der dann in meiner Freundesgruppe ist und nichts versteht und nicht mithalten kann, dann bin ich auch wieder raus. Also es wird wahrscheinlich doch wieder eine Kartoffel werden. Was hast du denn da jetzt ausgepackt?
1: Es ist deine Steuererklärung,
2: Liegt uns vor. Ich dachte, das wäre meine irgendeine Urkunde. Ja, genau.
1: Es ist ein Spiel, was wir spielen. Das ist die Spielerklärung. Das ist immer in so einem Umschlag. Es wird immer wieder verwendet. Das ist mein Beitrag zur Nachhaltigkeit. Lieber Jochen, liebe Barbara, Jochen ist wieder auf dem Markt. Und das heißt natürlich, wir müssen kurz klären, womit man bei ihm eigentlich landen kann und womit sicher nicht. Deshalb spielt ihr heute Jochen Flop oder Hop. Wir haben verschiedene Eigenschaften und kleine Eigenheiten auf Zettel geschrieben, die ein potenzieller Kandidat so mitbringen könnte. Bitte zieht abwechselnd und sagt uns ganz ehrlich, Flop oder Hop. Also würdet ihr den Mann daten oder eher weiterwischen? Wir sind gespannt, die floppig-hoppige Redaktion.
2: So, eine Sache möchte ich allerdings sagen, ja? Weil es jetzt in letzter Zeit sehr viel natürlich um mein Single-Dasein und sowas geht. Habe ich ja selber Schuld dran. So, ne? Aber ich möchte jetzt nicht die Silvi Mais werden, die alle 3 Monate irgendjemand anderen über den roten Teppich zieht. Ich möchte das nicht.
1: Ich habe der Silvi gesagt, Silvi, nehmen Sie einfach nicht mit in die Öffentlichkeit. Und dann war sie jetzt ja
2: zuletzt. Hat sie auch länger nicht mehr gemacht.
1: Und dann war sie abends im gleichen Restaurant wie ich und dann kam sie zu mir zum Tisch und die ist ja so süß. Und dann sagte sie, ich habe mich total daran gehalten, was du mir geraten hast. Ich habe ihm nicht bei den Fotografen gezeigt und es läuft total gut.
2: Ja, siehst du mal.
1: Aber hast du jetzt über die letzte Trennung irgendwas mitgekriegt? Nein, eben nicht, weil der nicht mit ihr eben auf dem roten Teppich war. Und das ist total gut. Aber wir bewegen uns ja jetzt
2: gut,
1: hier mit
2: gut.
1: Ihr
2: also,
1: im Total. Es ist ja ein Scheinbereich.
2: Es ist ja ein Safe Space.
1: Er hat ein besonderes Verhältnis zu seiner Mutter.
2: Schwierig. Also generell ist es natürlich schön, wenn man familiär, das ist so schön, wenn ich rede, dann schiebt die sich ständig irgendwas rein.
1: Ja, klar.
2: Soll ich nochmal unsere
1: Während
2: Geschichte
1: ich rede,
2: erzählen
1: kann ich ja nicht
2: von
1: essen.
2: Unserem Casting? Kannst du dich noch dran erinnern? Da kam Barbara eigentlich nur, weil sie es total spannend fand, dass es Catering gibt bei einem Casting. Da gab es da so ein großes Baguette. Vor dem Casting hat sie sich das halbe Baguette belegt mit Brie und nach dem Casting sagt sie, da ist ja noch was übrig. Belegt sich die andere Hälfte des Baguettes und nimmt sich mit nach Hause. Hast die Rolle ja auch nicht bekommen.
1: Nee, Gott sei Dank. Weil dann ging es erst richtig gut los.
2: Aber sowas von.
1: Oh, ist das lustig. Ja.
2: Also ich finde es natürlich toll, wenn man mit der Familie ein gutes Verhältnis hat. Aber ich finde auch, also ich hatte vielleicht auch schon mal Männer, wo ich die Familie kennenlernte und dachte, boah, da wird aber ganz viel glorifiziert und unter der Decke brodelt es aber ganz schön. Guck dir nur mal deine Familie richtig an. Mhm. Also ein besonderes Verhältnis zur Mutter muss es jetzt nicht unbedingt sein. Hab einfach ein gutes Verhältnis zur Mutter.
1: Ich finde aber, wenn sie kein gutes Verhältnis zur Mutter haben, dann bin ich so ein bisschen. Ich habe immer meine Männer danach ausgesucht oder am Ende war dann entscheidend, wie die mit ihrer Mutter umgegangen sind, fand ich so ein bisschen. Und wenn ich gemerkt habe, die gehen nicht gut mit ihrer Mutter um, dann wusste ich, denen gehen die auch irgendwie nicht gut mit mir um. So. Und das stimmte auch.
2: Okay, da sage ich jetzt nichts zu.
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1: Hier geht's gleich ordentlich zur Sache. Jochen Schropp und ich, wir spielen nämlich unser Redaktionsspiel weiter und da unterhalten wir uns über aufgeklebtes Brusthaar und über Mokassins. Hier ist für jeden was dabei. Bis gleich.
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3: Es ist 3:05. Ich bin Uwe Schimonek. Guten Tag. US-Präsident Trump will tausende Soldaten aus Deutschland abziehen und das stößt nicht nur hierzulande, sondern auch in den eigenen Reihen auf Kritik. Tom Husse.
4: Zwei führende Republikaner im US-Kongress warnen vor einem falschen Signal an Russland. Außerdem betonen sie, dass die Bundesregierung auf Trumps Forderungen reagiert und die Verteidigungsausgaben hochgeschraubt habe. Der US-Präsident hatte gestern gesagt, dass weit mehr als 5000 Soldaten aus Deutschland abgezogen werden sollen. Konkrete Details nannte er nicht. Zuvor hatte Kanzler Merz den Iran-Krieg kritisiert und das hatte Trump ganz und gar nicht geschmeckt.
3: Biokraftstoffe in Deutschland sollen billiger werden. Dafür macht sich Bundeslandwirtschaftsminister Rainer stark. In den Funke-Zeitungen forderte er, die Kraftstoffe vollständig von der Steuer zu befreien. Außerdem wirbt Rainer dafür, Biodiesel und Co. im eigenen Land zu produzieren. Im Fall der mutmaßlichen Erpressung des Babykostherstellers Hip ist ein Verdächtiger gefasst worden. Laut Staatsanwaltschaft nahm die Polizei einen 39-Jährigen fest. Anna Löwer berichtet.
5: Der Mann sitzt demnach in Polizeigewahrsam und soll nach Eisenstadt im Burgenland gebracht werden. Dort wurde auch das erste Gläschen gefunden. Insgesamt wurde in mehreren Babygläschen in Österreich, Tschechien und in der Slowakei Rattengift nachgewiesen. Mitte April hatte Hip eine große Rückrufaktion gestartet. In Deutschland wurden zwar keine Gläschen entdeckt, trotzdem ermittelt auch hier die Staatsanwaltschaft.
3: Neue US-Zölle auf EU-Autos könnten Deutschlands Wachstum bremsen. IFO-Präsident Clemens Füß warnt, sollte die EU mit Gegenzöllen reagieren, droht Deutschland noch in diesem Jahr eine Rezession, sagte er in der Bild am Sonntag. Trump will Zölle auf Autos aus Europa auf 25% erhöhen. Rio ist im Shakira-Fieber. Mit einem riesigen Gratiskonzert an der Copacabana hat die Sängerin ihre Fans begeistert. Mehr als 2 Millionen Menschen haben sich die Show vor Ort angeschaut. Ähnlich viele waren im letzten Jahr auch zu einem Auftritt von Lady Gaga in Brasilien gekommen. In der zweiten Liga hat Hertha BSC in Magdeburg eine Auswärtspleite kassiert. Am Ende stand es 0:1 aus Sicht der Charlottenburger. Damit wartet die Hertha seit 4 Spielen auf einen Sieg.
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7: Sommer in Berlin und Brandenburg, zumindest für einen Tag, mit Temperaturen heute um 28 Grad. Am Nachmittag werden die Wolken langsam ein bisschen dichter und am Abend sind dann auch erste Niederschläge möglich. Die neue Woche startet ein bisschen kühler. Morgen gibt es den ganzen Tag hier und da immer wieder kurze Schauer, 23 Grad, aber immerhin nochmal in der Spitze. Dienstag dann schon deutlich kühlere 16 Grad.
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7: In Kaulsdorf ist der Medewalder Weg zwischen der Karlstraße und Auguststraße in beiden Richtungen wegen einer Veranstaltung gesperrt. Außerdem in Tempelhof der Kolumbiadamm hier gesperrt wegen eines Wasserrohrbruchs zwischen Lilienstraße und Golzener Straße. Und an diesem Wochenende ist die Formel E auf dem Tempelhofer Feld. Deshalb rundherum immer wieder stockender Verkehr. Die neuesten Blitzer stehen Mitte in der Mollstraße, Kreuzberg-Mehringdamm, Britz, Buschkrug-Allee und Lichtenberg-Landsberger Allee. Vielen Dank fürs Bescheid geben. Wenn ihr noch einen Stau oder Blitzer gesehen habt, dann ruft doch gerne an oder schickt ein WhatsApp. 20 und 3 mal die 19. Gute Fahrt.
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1: Ich schicke euch ganz viele Grüße durchs Radio. Schön, dass ihr da seid. Die meisten hatten natürlich durch den 1. Mai eine kurze Arbeitswoche. Das war ja schon mal super. Deswegen müssen wir natürlich entsprechend gut gelaunt sein heute. Ich trage jetzt noch weiter zu eurer Entspannung bei, weil ich habe die beste Musik für euch hier hochgeladen. Und ich habe einen super Gast in der Show, nämlich den Moderator Jochen Schropp. Und wir sprechen gleich über aufgeklebtes Brusthaar und Mokassins. Ja, wir haben einen ähnlichen Geschmack bei Männern. Jetzt gibt's aber erstmal Musik und dann quatschen wir weiter mit Jochen Schropp.

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1: Ich wünsche euch ein sensationelles Wochenende. Wir hören jetzt weiter rein ins große Promi-Interview. Wir sind mittendrin im großen Redaktionsspiel und wir bekommen Eigenschaften vorgegeben und müssen sagen, ob wir die Person mit dieser Eigenschaft daten würden oder lieber nicht.
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2: Hat viele oberkörperfreie Fotos auf Social Media.
1: Ist bei mir ausgeschlossen, dass ich so jemanden kenne.
2: Also, ich war ja gerade in Südafrika und hatte ein Shooting für mein Cover von Happy Life.
1: Mhm.
2: Und
1: was übrigens sehr gut aussieht, die Sonne so im Hintergrund, Gegenlicht,
2: toll,
1: gefällt,
2: ne?
1: Mir gut.
2: Ja.
1: Gefällt mir gut.
2: Und es könnte sein, dass da vielleicht noch ein paar andere Fotos entstanden sind, wo ich oberkörperfrei bin.
1: Habe ich auch schon gesehen, sieht auch gut aus.
2: Und dann aber teilweise die Kommentare, die man dann so bekommt. Bist du nicht etwas zu alt dafür? Oder KI gone too far, habe ich auch gelesen. Ich einfach dachte, Frechheit, einfach Frechheit. Das ist, bin ich in Südafrika dreimal die Woche morgens um 7 in irgendeiner Kack-Sportklasse, wo ich immer fast kollabiere. Ja, das ist die Zukunft. Das ist nicht KI.
1: Man sieht's aber auch. Deine Haare auf der Brust sind ja auch, das ist ja wie Hand aufgeklebt, sage ich mal. Da stimmt ja einfach alles.
2: Wir fingen morgens um 6 an und abends zum Sonnenuntergang.
1: Wie so eine Haarverteilung so gelungen sein kann, sage ich.
2: Das hört tatsächlich
1: ja auch
2: ab und zu.
1: An den richtigen Stellen auf und fängt an den richtigen Stellen an. Weil ich meine, bei vielen ist es ja schwer zu sagen, okay, wo höre ich jetzt auf mit dem Rasieren des
2: Halses? Wie ist es bei dir?
1: Bei mir ist es ideal, würde ich sagen.
2: Auch
1: ja,
2: toll?
1: Ist es ideal verteilt. Also groß behaart, würde ich jetzt sagen, bin ich nicht. Aber man erschrickt manchmal, wenn man, ja klar, für manche Frauen ist Thema Enthaarung wirklich ein richtiger Programmpunkt.
2: Aber jetzt bei mir, ich habe jetzt meine erste Lesebrille bekommen und als ich die das erste Mal aufgesetzt habe, als ich in den Spiegel geguckt habe, habe ich auch gedacht, ach, da ist ja hier am Ohr, da ist ja auch interessant, dass da ist. Und hier auf der Nase ist ja auch ein Haar. Also warum sagt mir das denn keiner?
1: Ich warte jetzt nur drauf, dass dann die Visagisten, die mit uns zu tun haben, weißt du, dann plötzlich mit der Pinzette kommen und einem so aus dem Kinn irgendwie die Haare.
2: Ich habe eine, ja, liebe Grüße, Andrea, die ist da auch immer sehr fix, ja. Die geht immer mit dem Rasierer über meine Ohren, finde ich ganz gut.
1: Ja, aber das ist doch alles noch sehr, sehr gut. Jetzt pass auf. Ja. Trägt ausschließlich Mokassins.
2: Das sind so Bootschuhe, geht gar nicht. Mein bester Freund Gavin,
1: ja,
2: der wohnt auch immer bei mir in Kapstadt für einen Monat. Ich liebe ihn, aber der hat so ganz hässliche Bootsschuhe.
1: Aber ich finde Bootsschuhe
2: ja,
1: eigentlich
2: du kommst,
1: ganz gut.
2: Ja, aber bist du nicht auch Münchnerin oder so aus dem Umland da?
1: Ja.
2: Ja, ja, das ist bei euch, das ist normal.
1: Das ist Schnösel, Schickimicki,
2: ja,
1: oder?
2: Ja, das ist man gewöhnt bei euch. Ich bin das nicht. Hat keinen Führerschein.
1: Also, finde ich, geht nicht, meiner Meinung nach. Fahren wir irgendwo hin und da geht er immer
2: auf den Beifahrersitz?
1: Ja.
2: Ja, weiß ich nicht. Also ich habe ja gerade Gavin angesprochen, der hat auch keinen Führerschein. Das ist halt ein Stadtkind. Der musste irgendwie nie einen Führerschein machen.
1: Ja, aber leider befinden wir uns ja auch häufig mal zwischen zwei Städten oder irgendwo auf dem Land und so. Und wenn man dann immer fahren muss...
2: Nee, ich kann auch gar nicht mehr so gut fahren.
1: Ich fahre so selten.
2: Ich sehe, wenn es Nacht wird, dann kann ich ja nicht mehr richtig sehen. Das
1: ach,
2: ist mir viel zu gefährlich. Ich biete mich gerade richtig an. Ne? Ich bin ein Catch. Ich kann zwar nicht mehr richtig sehen, ich habe Haare auf der Nase, aber hey, Leute, meldet euch.
1: Meldet euch bitte. Ansonsten nicht. Funktioniert noch alles. Hat wallendes Brusthaar.
2: Finden wir gut. Ich finde ja eher so schwierig, ich weiß nicht. Du bist jetzt ja wahrscheinlich selten in gemischten Duschen unterwegs, ja?
1: Aber, warte kurz. Ja, richtig.
2: Ja. Ich auch schon länger nicht mehr, aber wenn du dann mal so im Fitnessstudio stehst, vielleicht, und mal duschen musst, weil du danach irgendwo hin musst. Heterosexuelle Männer sind die schlimmsten.
1: Und das ist ja doppelig auch, muss man dann jetzt
2: ja
1: mal sagen.
2: Schön.
1: Das ist ja nur für ein paar Stunden gut.
2: Ja.
1: Und dann ist es ja nur noch schlimm.
2: Weil wenn du einmal dann über die Couch gerutscht bist, ne? Beim Fernsehen gucken.
1: Ja, das zieht ja Fäden.
2: Ja, das ist nicht gut.
1: Nee.
2: So.
1: Geht jeden Tag ins Fitnessstudio.
2: Nee, brauchen wir auch nicht.
1: Boah, wir sind uns so einig, vielleicht suchen wir den gleichen mal.
2: Vielleicht suchst du ihm einen. Das ist doch ganz gut. So, was haben wir denn hier?
1: Trägt Slips.
2: Ja.
1: Mir jetzt alles egal.
2: Was sind denn
1: gesagt.
2: Slips?
1: Die hat ja so schnell
2: also,
1: unten.
2: Also sind das Briefs? Ich trage jetzt keine Boxershorts.
1: Nee, das muss halt eng sein. Also wenn ich ein Mann wäre, ich würde auf keinen Fall so eine weite Boxershorts tragen.
2: Weil wir mögen ja unsere Männer so, wie wir sie mögen.
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1: In welchem Zusammenhang Jochen Schropp vom Starkoch Tim Raue beleidigt wurde, aber richtig beleidigt wurde, das erzählt er uns gleich am besten selber.

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6: Wie schön, dass ihr heute mit dabei seid. Also ich backe ja jedes Wochenende meine frischen Waffeln hier im Studio. Und die serviere ich heute keinem Geringeren als Jochen Schropp. Wir kennen ihn als Moderator und als Schauspieler und er ist sehr, sehr, sehr nett. Wie er reagiert hat, als Tim Raue ihn letztens so richtig durchbeleidigt hat, das wird er uns gleich erzählen.

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1: Das Promi-Interview meldet sich hier wieder zurück, heute mit einem Mann, der unter anderem schon mal den Deutschen Fernsehpreis gewonnen hat.
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1: Wenn du jetzt beim Promi-Taste dabei bist.
3: Oh Gott, ja.
1: Da bist du.
3: Ja.
1: Hab ich gelesen?
3: Ja. Ich habe gesagt, oh Gott, weil ich gestern zum ersten Mal so eine Vorschau gesehen habe und gedacht habe, ob ich mir da einen Gefallen getan habe.
1: Oh. Ich wusste jetzt gar nicht, dass du so ein fleißiger Koch bist.
3: Macht mir Spaß.
1: Und dann bereitet man auch da so einen Löffel vor?
3: Ich habe mich nicht so wirklich mit dieser Sendung auseinandergesetzt vorher,
1: muss ich gestehen.
3: Normalerweise mache ich das, aber da habe ich es irgendwie nicht gemacht, weil ich dachte, naja, das ist diese Kochsendung und dann auf diesem Löffel und so. Und ich war auch, gestehe ich war Nachrücker. Also irgendjemand ist krank geworden, da haben sie mich gefragt. Mhm. Und ich hatte noch anderthalb Wochen Zeit und von diesen anderthalb Wochen war ich, glaube ich, noch eine Woche in London oder so. Also ich hatte einfach gar keine Zeit, mich vorzubereiten.
1: Aber wie hätte man sich denn darauf vorbereiten können?
3: Dass man einfach auf so einem kleinen Löffel schon mal was anrichtet. So, jetzt muss ich auch sagen, Barbara, ich habe jetzt 3 Kaffee getrunken und habe heute noch nicht wirklich was gegessen. Ich habe aber einen angeborenen Tremor. Ich zeige dir jetzt meine Hand. Ich werde jetzt ganz stark zittern. Achtung, siehst du das?
1: Oh ja, das hast du wirklich.
3: So, deswegen traue ich mich auch die ganze Zeit nichts zu essen, weil ich mich so unter Druck setze.
1: Oh Gott, bist du süß.
3: Und dann stell dir mal vor, und du hast noch 30 Sekunden Zeit und musst noch irgendwas auf diesem Löffel anrichten.
1: Du kriegst ja nicht die Kresse da oben drüber gelegt.
3: Viel Spaß beim Gucken. Es hat mir Spaß gemacht,
1: ja.
3: Aber es war hart.
1: Und man kriegt, ich kenne die Sendung nicht, du kriegst vorher Vorgaben, was du kochen musst,
3: genau.
1: Oder?
3: Also du hast dann
1: das ist ja auch total schwer.
3: Und dann hast du eine Viertelstunde Zeit, dich mit deinem Coach zu beraten.
1: Mhm.
3: Das ist ja auch noch das Problem. Dann hast du im Zweifel noch so einen Coach hinter dir stehen. Also nicht immer ist der Coach dabei, aber dann hast du eben noch so einen Coach, der dich dann auch noch anbrüllt und dir irgendwie sagt, wie du was zu tun hast und so. Und dann habe ich auch mal zurückgebrüllt. Und dann sitzt am Ende Tim Raue da und sagt dann, also das schmeckt, als wäre mir die Galle hochgekommen, hat er, glaube ich, über einen Löffel von mir gesagt.
1: Ja, ja.
3: Und dann stehst du da betröppelt und denkst
1: das
3: so.
1: Das kann vor allem gar nicht sein, weil man kann eigentlich, wenn einem jetzt nicht das Salzfass ins Essen fällt oder man mit irgendwas, es kann eigentlich ja nicht schlecht schmecken. Weißt du, was ich meine? Das ist, finde ich, gemein.
3: Vielleicht ist es dann auch Show. Aber das ging mir schon ganz schön. Ich bin ja ein sensibles Kerlchen. Das war schon. Aber es hat Spaß gemacht. Und weißt du, was toll war? Wir waren so ein geiles Team. Also die anderen waren, also die ganzen Leute, du wirst ja dann mit so Leuten zusammengehört. Ich liebe das ja.
1: Ja.
3: Also ich liebe das ja wirklich.
1: Und man mag ja eigentlich am Ende auch alle. Oder fast alle.
3: Ich bin ja total unvoreingenommen. Ben war dabei, der Sänger. Der kann ja wahnsinnig gut kochen.
1: War so ein bisschen der Schützling von Sascha mal früher, oder? Oder wenn ihr über wen kam der denn?
3: Das weiß ich nicht.
1: Ben, der ist süß.
3: Der ist ganz toll. Jeanette Biedermann hat unglaublich gut gekocht.
1: Ja.
3: Das war unglaublich gut.
1: Mhm.
3: Jenny Elvers war dabei.
1: Mhm.
3: Auch die hatte irgendwie ein gutes Gespür, wie man so Löffel zusammenstellt.
1: Mhm.
3: Ja.
1: Okay. Ja, cool.
3: Noch ein paar andere, aber du.
1: Ja, aber es fallen einem ja so ein paar Namen ein, die man gleich irgendwie vor Augen hat. Aber ist es schon, also du hast eine Küche, weil ich habe ja oft Leute hier in der Sendung, die sagen dann, meine Küche ist so eine Ablagefläche. Ich habe noch nie gekocht.
3: Das kann ich nicht verstehen. Also ich bin auch ein krasser Besteller, muss ich sagen.
1: Mhm.
3: Ich bin auch ein Overorderer. Also da ist es schön, in der Partnerschaft zu sein, weil dann kann man ja gleich 5 Gerichte bestellen und von einem so ein bisschen naschen. Jetzt als Single bestelle ich mir 3 Gerichte, esse die dann aber auch halt.
1: Ja, dann ist ja gut. Ich bin ja jetzt so ein Sparsamkeits-Charlie geworden. Der Kühlschrank wird jetzt noch das und dann koche ich aus den Resten noch das.
3: Du
1: und jetzt essen wir noch
3: schon.
1: Das und so. Also das finde ich auch, das macht richtig Spaß. Es macht mir auch Spaß, irgendwo hinzufahren und dann den Kühlschrank nicht so wirklich voll zu machen, sondern nur so ein bisschen und dann wirklich gucken, dass man bis auf die letzte Minute mit den Sachen dann klarkommt und dann nicht was wegwerfen oder jemandem geben oder am Ende, manchmal nehme ich das dann auch alles wieder mit zurück. Da muss ich so über mich lachen.
3: Das mache ich auch.
1: Ich bin die Butter und den Käse durch ganz Europa.
3: Ich nehme auch Sachen aus Südafrika mit. Wenn ich mir da dann irgendwas gekauft habe, das war wirklich Norman guckt
1: so
3: mich immer.
1: So eine Ananas, die man dann 3 Wochen mit sich rumträgt und dann schmeißt man sie in Brandenburg, schmeißt man sie in Wandlitz in die Mülltonne.
3: Was Frisches war es nicht, aber es war dann so irgendeine Pastasoße, die ich dann irgendwie nicht verkocht habe. Und dann Norman so, die willst du jetzt wirklich mit nach Berlin?
1: Ja.
3: Ich so, ja, aber guck mal, das ist so eine Sorte, die gibt's ja bei uns nicht.
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1: Jochen Schropp und ich, wir sprechen gleich über eine ganz besondere Kette vom Juwelier, die er nie verschenkt hat. Und wir sprechen über Südafrika, seine zweite Heimat. Bis gleich.
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2: Es ist 5:05. Ich bin Uwe Schimonek. Guten Tag. Für den Abzug von US-Soldaten aus Deutschland bekommt Präsident Trump auch Kritik aus den eigenen Reihen. Führende Republikaner im US-Kongress warnen vor einem falschen Signal an Russland. Trump will weit mehr als 5000 Soldaten aus Deutschland abziehen. Zuvor hatte Kanzler Merz den Iran-Krieg kritisiert und das hat Trump ganz und gar nicht geschmeckt. Der Politikwissenschaftler Clemens Fischer sagte bei NTV,
3: Trump ist gewillt, dass er sich einerseits an Friedrich Merz abarbeitet und revanchiert für dessen Aussagen und zum Zweiten, dass er eigentlich das macht, was er im ganzen Wahlkampf versprochen hatte, der Fokus weg von Europa hin zum Pazifik.
2: Bundesaußenminister Wadefuhl fordert eine sofortige Öffnung der Straße von Hormus. Das hat er in einem Telefonat mit seinem iranischen Amtskollegen deutlich gemacht. Außerdem will er einen Verzicht des Iran auf Atomwaffen. Genau die gleichen Forderungen stellen auch die USA. Biokraftstoffe sollen in Deutschland billiger werden. Dafür macht sich Bundeslandwirtschaftsminister Rainer stark. Er fordert, die Kraftstoffe vollständig von der Steuer zu befreien. Mehr von Tom Husse.
4: Auch in Zukunft werden Landmaschinen auf Verbrennungsmotoren angewiesen sein, sagte Rainer den Funke-Zeitungen. Deshalb sei es umso wichtiger, noch stärker auf Biokraftstoffe zu setzen. Dabei gehe es nicht nur um klassischen Biodiesel, sondern auch um Methan aus Biogasanlagen, so der Minister weiter. Rainer wirbt auch dafür, Biokraftstoffe im eigenen Land zu produzieren. Versorgungssicherheit entstehe vor der eigenen Haustür.
2: Im Fall der mutmaßlichen Erpressung des Babykostherstellers Hip ist in Österreich ein Verdächtiger gefasst worden. Der 39-Jährige soll mehrere Gläser der Babynahrung mit Rattengift manipuliert haben. Gefunden wurden die betroffenen Gläschen in Österreich, Tschechien und der Slowakei. In Frankreich haben tausende Menschen bei einem illegalen Rave auf einem Militärgelände gefeiert, trotz Warnungen vor Blindgängern. Bis zu 40.000 Menschen aus Frankreich und den Nachbarländern waren zeitweise auf dem Gelände. Eingegriffen haben die Behörden nicht, es waren einfach zu wenige Polizisten vor Ort. In der zweiten Liga hat Hertha BSC in Magdeburg eine Auswärtspleite kassiert. Am Ende stand es 0:1 aus Sicht der Charlottenburger. Damit wartet die Hertha seit 4 Spielen auf einen Sieg.
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6: Sommer in Berlin und Brandenburg, zumindest für einen Tag, mit Temperaturen heute um 28 Grad. Am Nachmittag werden die Wolken langsam ein bisschen dichter und am Abend sind dann auch erste Niederschläge möglich. Die neue Woche startet ein bisschen kühler. Morgen gibt es den ganzen Tag hier und da immer wieder kurze Schauer, 23 Grad, aber immerhin nochmal in der Spitze. Dienstag dann schon deutlich kühlere 16 Grad.
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6: In Kaulsdorf ist der Medewalder Weg zwischen der Karlstraße und Auguststraße in beiden Richtungen wegen einer Veranstaltung gesperrt. Außerdem in Tempelhof der Columbiadamm hier gesperrt wegen eines Wasserrohrbruchs zwischen Lilienstraße und Golzener Straße. Und an diesem Wochenende ist die Formel E auf dem Tempelhofer Feld. Deshalb rundherum immer wieder stockender Verkehr. Die neuesten Blitzer stehen Mitte in der Mollstraße, Kreuzberg-Mehringdamm, Britz, Buschkrug-Allee und Lichtenberg-Landsberger Allee. Vielen Dank fürs Bescheid geben. Wenn ihr noch einen Stau oder Blitzer gesehen habt, dann ruft doch gerne an oder schickt ein WhatsApp. 20 und 3 mal die 19, gute Fahrt.
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7: 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Ich wünsche euch ein entspanntes Wochenende. Schön, dass ihr da seid. Es war ja eine kurze Arbeitswoche für die meisten durch den 1. Mai. Und ich hoffe, ihr seid dementsprechend schon richtig schön entspannt. Wenn nicht, dann entspannen wir euch jetzt mit unserem heutigen Gast. Jochen Schropp ist nämlich bei mir. Und da kann ich euch sagen, der ist sehr gechillt. Es könnte natürlich auch daran liegen, dass er ein Haus in Kapstadt hat. Und wenn er uns davon erzählt, dann werde ich gleich richtig neidisch. Ich weiß nicht, wie es euch geht. Ihr könnt ja dranbleiben und euch ein bisschen Urlaubsfeeling von Jochen abholen. Bei uns gibt es jetzt erstmal Musik und dann geht's weiter mit unserem Gespräch.
8: Klar.

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1: Hallöchen! Also es ist ja verrückt, was mein heutiger Gast alles macht. Er ist Schauspieler, er ist Moderator, er hat einen Podcast und er hat sogar auch schon ein Buch geschrieben.
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1: Was wann ist denn immer deine Zeit, wann du in Südafrika bist?
3: Dezember, Januar. Also im Dezember wird es dann so langsam ruhig. Mhm. So. Und dann finde ich eigentlich, Dezember ist auch die schönste Zeit dann, mhm, weil nach Weihnachten wird es dann halt immer relativ voll. Und im Januar habe ich dann auch noch nicht so viel zu tun. Beziehungsweise wenn dann mal so ein kleiner Job reinkommt, dann denke ich mir, nee, das ist jetzt meine Zeit. Also ich muss jetzt nicht, um irgendeine Burgerfiliale zu eröffnen, muss ich jetzt auch nicht zurückfliegen.
1: Nein. Ja. Dann bist du 10 Monate nicht da und das Ding steht 10 Monate leer?
3: Nee, ich vermiete das ja.
1: Ah, okay.
3: Ich vermiete das. Okay. Das habe ich auch schon mal erzählt, als ich bei dir war. Und ja, ich sag dir, die Zahlen sind nach oben gegangen. Also ich mache damit nicht wirklich Geld, weil das Haus ist von 1870. Da muss schon immer.
1: Das heißt, es ist ein richtig schönes Haus.
3: Ja, so ein ganz altes, wirklich schönes viktorianisches Haus. Oh. Aber das ist natürlich, also ich finde die Energie da so wahnsinnig toll. Das ist echt schön.
1: War das schwierig, ein Haus in Südafrika zu kaufen?
3: Ich habe da 2015 drin gewohnt, nachdem ich, glaube ich, 4 Saisons probiert habe, da zu mieten. Das war immer ausgebucht. Dann habe ich da gewohnt und das gehörte einer deutschen Familie. Und dann habe ich gesagt, wenn ihr das irgendwann verkaufen wollt, ruft ihr mich bitte an. 2 Jahre später haben sie mich angerufen.
1: Das gibt's ja nicht.
3: Und dann lief das über Notar und ne, bla bla bla. Also ich musste da jetzt mich wenig reinlesen. Das Haus kam zu mir. Aber ich finde, so sollte es ja eigentlich generell im Leben sein. Du bist bestimmt auch so impulsiv, oder?
1: Also ja, ich, so bin ich auch. Ich habe dieses Haus in Südafrika gekauft, gedreht und da habe ich mich in einen Kameramann verliebt. Da dachte ich wirklich, ich werde verrückt. Wenn der, sag ich mal, als wir uns dann morgens, leider nach nur 24 Stunden, die wir uns kannten, wenn der zu mir gesagt hätte, willst du nicht hier bleiben? Ich wäre da geblieben. Mich kannst du ganz schnell entflammen für irgendwas.
3: Ja.
1: Ich kann irgendwo hinfahren und sagen, das finde ich aber toll. Und dann fühle ich mich sofort in dieses Leben rein und entscheide das total schnell. Also ich bin jetzt keiner, also, der sich 35 Sachen irgendwie überlegt.
3: Ja, also 2 Sachen. Erstmal dieses Haus, ne? Die riefen mich an, ich war auf dem Job in Frankfurt. Ich habe dann aus Frankfurt noch meinen Bankberater angerufen, weil ich natürlich jetzt nicht irgendwie das nötige Kleingeld direkt da liegen hatte. Hab dann einen Tag später, auch meine Wohnung in Berlin, auch, ich habe mir die Wohnung angeguckt. Eine Stunde später saß ich bei meinem Bankberater und habe die Finanzierung durchgesprochen.
1: Ja.
3: Und dann war ich ja jetzt auch in Kapstadt, habe jemanden kennengelernt, den ich ganz, ganz toll fand. Also war eine Katastrophe im Endeffekt. Aber ich fand ihn ganz, ganz toll. Der hatte mir erzählt, dass er irgendwie von so einer Kette mit so einem Anhänger träumt, bla bla bla. 3 Tage später saß ich bei einer Juwelierin und habe diese Kette irgendwie machen lassen, die ich ihm aber dann auch nicht geschenkt habe. Das hat er nicht verdient gehabt. Ich habe mir schon überlegt, wie kann ich mehr Zeit in Südafrika verbringen? Mhm. Der hat doch auch mal in Berlin gelebt. Der kann doch zu mir ziehen.
1: Ja.
3: Ich bin dann
1: all in. Ich finde, all in ist eine ganz tolle Eigenschaft.
3: Man fliegt aber halt dann auch gerne mal all in auf die Fresse.
1: Ja, dann machst du halt wieder all out, ehrlich gesagt. Ja. Weißt du, weil das nämlich auch geht.
3: Wir sind Problemlöser.
1: Oh, ich liebe Probleme zu lösen.
3: Du gibst ja auch viel von dir. Das muss man ja auch sagen. Wir sind ja beides Menschen, die viel auch rausgeben. Dann kann man sich auch selber belohnen.
1: Ja. Nee, also ich habe jetzt schon manchmal so das Gefühl, wenn ich dann so, ich lerne zum Beispiel auch manchmal dann zu Hause zu sagen, kann mir mal jemand eine Decke bringen oder kannst du mir mal kurz die, keine Ahnung, irgendwie einen Tee machen oder so. Das kann ich schwer. Also ich kann auch schwer jemandem dabei zugucken, wie er das Abendessen macht. Weil ich bin immer jemand, der denkt, ich muss das machen und ich schaffe das doch noch und so. Und
3: das ist aber auch, das, also,
1: das ist auch so eine Frauensache, glaube
3: ich. Nee, ich habe das auch.
1: Okay.
3: Aber das Problem ist halt auch, dass man halt das Gegenüber dann total entmündigt und irgendwann wachst du dann morgens auf und denkst, jetzt hat er doch schon wieder irgendwie das und das nicht gemacht. Ja, weil ich es ja immer gemacht habe.
1: Mhm. Also, ja, was du kannst, machst du auch.
3: Bei uns war das immer so Urlaub planen oder sowas. Ja, Norman wollte immer sonst wohin fliegen und so. Und dann habe ich gesagt, aber dann plan's doch mal.
1: Mhm.
3: Und er wollte dann aber auch immer, dass wir das zusammen machen. Aber im Endeffekt habe ich es dann oft gemacht und war dann froh, dass ich es wieder machen musste.
1: Aber ich
3: ziehe sowas natürlich dann auch an mich ran.
1: Mhm.
3: Nee, das Hotel geht nicht. Da müssen wir schon in das.
1: Mhm.
3: Oder so. Naja, gut, wie auch immer.
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1: Jochen Schropp erzählt uns gleich, dass er mehrmals mit Katy Perry zu tun hatte, also so richtig privat, weil die hat so Jochen zu ihm gesagt, Herr Jochen. Und dabei hat er sie eigentlich gar nicht mal so nett gefunden. Das soll er uns doch einfach mal selber erzählen. Bis gleich.
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6: Ich wünsche euch ein wunderschönes Wochenende und ich weiß nicht, ob ihr es schon wisst, wer heute bei uns zu Gast ist. Es ist der wunderbare Jochen Schropp. Den finden ja wirklich alle toll und er ist natürlich unsere direkte Verbindung nach Hollywood, weil er erzählt uns gleich, dass er Katy Perry kennt und zwar persönlich. Die hat er offensichtlich ein paar Mal persönlich getroffen und was er über sie zu berichten hat, das interessiert uns natürlich extrem. Ja, er wird uns alles verraten, gleich.

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1: Wir sind wieder zurück und heute sitzt mir ein Mann gegenüber, der seit über 20 Jahren vor der Kamera steht. Erfolgreich übrigens.
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1: Also bei mir ist es weniger ein Bestimmen wollen. Also das kann, ich bin überhaupt kein Kontrolletti oder so. Ich kann super gut abgeben. Aber bei mir ist es mehr so dieses, dass ich mich selbst dann als zu faul finde, wenn ich jetzt kurz auf dem Sofa. Und ich bin wirklich nicht faul. Aber ich denke dann, es schleicht sich bei mir ganz schnell so ein Gefühl ein. Geh doch mal jetzt dazu und hilf mal mit. Kannst doch jetzt hier nicht so rumliegen.
3: Naja, das
1: so.
3: Auf jeden Fall.
1: Ich bin wirklich kein Rumlieger.
3: Das
1: ja?
3: war nämlich auch mit diesem Typen in Südafrika. Ja? Also Gavin, mein bester Freund und ich, wir wohnten also zusammen und er war, wir nennen ihn Horst. Horst war dann eben auch da. Horst war auch TikTok-süchtig, ich sag dir. Und dann liegt Horst auf dem Sofa die ganze Zeit am Handy.
1: Und hat gar kein Problem damit, dass ihr um ihn rumräumt.
3: Und Gavin und ich kochen da und irgendwann habe ich gesagt, kannst du mal vielleicht den Salat machen? Ja. Dann hat er irgendwie 3 Tomaten aufgeschnitten, hat sich wieder aufs Sofa gelegt. Mhm. Ich so, nee Horst, hopp, hopp.
1: Nee, das geht nicht. Der hat die Kette nicht verdient.
3: Der hat die Kette nicht verdient. Der hat auch mich nicht verdient.
1: Es gibt so Leute, die können das. Ich kenne auch so Leute, die liegen einfach und gucken dir dabei zu, wie du schwere Sachen auch an ihnen vorbeiträgst.
3: Ich habe ihn immer gefragt, ob er Einzelkind ist. Mhm. War er nicht? Naja.
1: Nee, hast du gut entschieden. Nee, den Horst wollen wir nicht. So, ich hab noch ein paar Fragen von Hörerinnen und Hörern.
3: Ui.
1: Welchen Song hörst du gerne beim Autofahren?
3: Lustig, ich habe vorhin noch überlegt, ob du mich wohl nach einem Song fragen würdest. Ich nenne jetzt ein Lied, ich nenne jetzt erstmal ein Lied, was jeder kennt. Ich liebe, und ich liebe sie nicht als Mensch, aber ich liebe Katy Perry musikalisch.
1: Ja.
3: Ich weiß nicht, das ist für mich, Teenage Dream ist für mich ein Lied, das könnte ich irgendwie immer hören.
1: Und warum liebst du sie nicht als Mensch?
3: Ach, ich habe mal ihren Stylisten gedatet, eine Zeit lang, so ein halbes Jahr. Und ich habe sie vielleicht das ein oder andere Mal erlebt.
1: Okay.
3: Und sie war nicht so sympathisch. Wobei sie einmal sagte, da war sie noch mit Russell Brand zusammen, sagte sie, you smell so good, what is it? Und dann war ich natürlich wieder schockverliebt in sie, weil sie Russell Brand das Parfum kaufen wollte.
1: Ja, das finde ich natürlich auch toll. Aber da bist du auch, da lässt du dich jetzt ein bisschen einfangen von der Prominenz.
3: Ja, total, das stimmt.
1: Aber ich finde, die wirkt auf mich auch nicht so sympathisch, muss ich sagen. Aber jetzt ist sie mit dem geilen Justin Trudeau zusammen. Finde ich ganz gut, glaube ich.
3: Den würde ich auch nicht von der Yacht stoßen.
1: Nee. Der bringt einiges mit,
3: aber
1: oder?
3: Der hat bestimmt,
1: der
3: entweder
1: kommt
3: hat
1: aus einer guten Familie.
3: Ja, aber der trägt Mokassins. Und da sind wir dann schon wieder raus.
1: Nee, also ich fürchte, zum
3: oder
1: Thema Mokassins kann ich mich nicht so weit aus dem Fenster lehnen, würde ich jetzt
3: trägst
1: mal sagen.
3: Du gerade welche?
1: Nee, aber ich kenne, glaube ich, Leute, die welche tragen, um ehrlich zu sein. Ich glaube, ich kenne nur Leute, die Mokassins tragen. Aber ich gucke jetzt gerade, aber mir wurde Zeit gesagt, Love Story.
3: Oh.
1: Wir reden über John F. Kennedy Jr. und Carolyn Bessette.
3: Genau, es ist eine Disney, eine Hulu-Serie.
1: Habe ich
3: es
1: natürlich
3: nicht bei Netflix.
1: Irgendwie nicht. Jetzt kriege ich aber die ganze Zeit bei Instagram die Fotos von dem zugespielt und ganz ehrlich,
3: ist der nicht hot?
1: Ich würde nochmal mich 30 Jahre zurück versetzen lassen, dann würde ich nach New York ziehen, nach Tribeca und dann würde ich vor dieser grauen Eisentür, würde ich mich einfach hinlegen und warten, dass
3: und
1: er
3: alles,
1: dass er
3: was
1: rauskommt.
3: Du machen musst, weil so ist es in der Serie abgebildet, ist ab und zu lassiv auf deine Lippe beißen
1: das
3: und dein wallendes blondes Haar sexy. Und dein wallendes blondes Haar einfach immer nach links und rechts schmeißen und dann hättest du ihn bekommen.
1: Der war so, also wie der mit diesem umgekehrten Baseball-Cap und dann immer diesen kurzen Hosen und diese sportlichen Beine und der hat eben so eine Brustbehaarung wie du.
3: Mhm.
1: Da also, muss ich jetzt mal wirklich sagen. Also du bist jetzt da nicht so weit weg. Würde uns gefallen,
3: der
1: oder?
3: Der würde uns sehr gefallen.
1: Okay.
3: Wenn ihr so ausseht, dann dürft ihr euch melden. Bei uns
1: aber
3: beiden.
1: Aber erstmal bei mir.
3: Ja.
1: Ich sortiere vor.
3: Genau.
1: And what is left I give to
3: that's
1: you.
3: Okay, that's okay.
1: Ja gut, da haben wir doch alles geklärt.
3: Ja, perfekt. Ich danke dir. Können wir jetzt essen?
1: Jetzt können wir in Ruhe essen.
3: Herrlich.
1: Jochen Schropp war heute hier bei den Waffeln einer Frau und ist überhaupt nicht zum Essen gekommen, aber das holen wir jetzt nach. Vielen Dank, Jochen, dass du da warst.
3: Ich danke dir.
1: Tschüss.
3: Tschüss.
1: Also ich nehme jetzt erstmal alle Bewertungen an mich, ja, und werde sie dann nach bestem Wissen und Gewissen sortieren. Jochen Schropp darf jetzt in Ruhe seine Waffeln essen, finde ich, das hat er sich verdient. Und wenn was dabei ist, dann leite ich die Bewerbung natürlich jederzeit an ihn weiter. Wenn ihr jetzt sagt, ach, ich will mich einerseits bewerben, andererseits würde ich einfach das Gespräch aber auch gerne nochmal hören, gar kein Problem, dann könnt ihr das machen. In unserer App und auf unserer Website gibt es nämlich alle Gespräche als Podcast. Und aufs nächste Wochenende, da könnt ihr euch jetzt schon freuen. Ich habe nämlich Thorsten Schorn bei mir im Studio. Der ist ja der Kommentator des ESCs in Deutschland und die Stimme von Shopping Queen und überhaupt ein ganz wunderbarer Kollege. Ich freue mich, mal ein bisschen mehr von ihm zu erfahren und ihr hoffentlich auch. Schaltet ein. Ich freue mich auf euch.
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8: Es ist 5:05. Ich bin Uwe Schimonek. Guten Abend. US-Präsident Trump will tausende Soldaten aus Deutschland abziehen und das stößt nicht nur hierzulande, sondern auch in den eigenen Reihen auf Kritik. Tom Husse.
9: Zwei führende Republikaner im US-Kongress warnen vor einem falschen Signal an Russland. Außerdem betonen sie, dass die Bundesregierung auf Trumps Forderungen reagiert und die Verteidigungsausgaben hochgeschraubt habe. Der US-Präsident hatte gestern gesagt, dass weit mehr als 5000 Soldaten aus Deutschland abgezogen werden sollen. Konkrete Details nannte er nicht. Zuvor hatte Kanzler Merz den Iran-Krieg kritisiert und das hatte Trump ganz und gar nicht geschmeckt.
8: Eine sofortige Öffnung der Straße von Hormus und einen Verzicht auf Atomwaffen, das hat Bundesaußenminister Wadefuhl vom Iran gefordert, teilte er nach einem Telefonat mit seinem iranischen Amtskollegen mit. Beide Forderungen stellen auch die USA. Als enger Verbündeter teile Deutschland das gleiche Ziel, so Wadefuhl. Im Fall der mutmaßlichen Erpressung des Babykostherstellers Hip ist ein Verdächtiger gefasst worden. Laut Staatsanwaltschaft nahm die Polizei einen 39-Jährigen fest. Anna Löwer berichtet.
10: Der Mann sitzt demnach in Polizeigewahrsam und soll nach Eisenstadt im Burgenland gebracht werden. Dort wurde auch das erste Gläschen gefunden. Insgesamt wurde in mehreren Babygläschen in Österreich, Tschechien und in der Slowakei Rattengift nachgewiesen. Mitte April hatte Hip eine große Rückrufaktion gestartet. In Deutschland wurden zwar keine Gläschen entdeckt. Trotzdem ermittelt auch hier die Staatsanwaltschaft.
8: Biokraftstoffe in Deutschland sollen billiger werden. Dafür macht sich Bundeslandwirtschaftsminister Rainer stark. In den Funke-Zeitungen forderte er, die Kraftstoffe vollständig von der Steuer zu befreien. Außerdem wirbt Rainer dafür, Biodiesel und Co. im eigenen Land zu produzieren. Der FC St. Pauli steckt weiterhin im Abstiegskampf der Bundesliga fest. Gegen Mainz musste man sich zu Hause mit 1:2 geschlagen geben. Pauli hat 6 Punkte Rückstand auf den rettenden 15. Tabellenplatz bei 2 noch ausstehenden Spielen. In der zweiten Liga hat Hertha BSC in Magdeburg eine Auswärtspleite kassiert. Am Ende stand es 0:1 aus Sicht der Charlottenburger. Damit wartet die Hertha seit 4 Spielen auf einen Sieg.
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12: Sommer in Berlin und Brandenburg, zumindest für einen Tag, mit Temperaturen heute um 28 Grad. Am Nachmittag werden die Wolken langsam ein bisschen dichter und am Abend sind dann auch erste Niederschläge möglich. Die neue Woche startet ein bisschen kühler. Morgen gibt es den ganzen Tag hier und da immer wieder kurze Schauer, 23 Grad, aber immerhin nochmal in der Spitze. Dienstag dann schon deutlich kühlere 16 Grad.
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12: In Kaulsdorf ist der Medewalder Weg zwischen der Karlstraße und Auguststraße in beiden Richtungen wegen einer Veranstaltung gesperrt. Außerdem in Tempelhof der Columbiadamm hier gesperrt wegen eines Wasserrohrbruchs zwischen Lilienstraße und Golzener Straße. Und an diesem Wochenende ist die Formel E auf dem Tempelhofer Feld. Deshalb rundherum immer wieder stockender Verkehr. Die neuesten Blitzer stehen Mitte in der Mollstraße, Kreuzberg-Mehringdamm, Britz, Buschkrug-Allee und Lichtenberg-Landsberger Allee. Vielen Dank fürs Bescheid geben. Wenn ihr noch einen Stau oder Blitzer gesehen habt, dann ruft doch gerne an oder schickt ein WhatsApp. 20 und 3 mal die 19. Gute Fahrt.
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6: Es ist 5:07 Uhr. Ich bin Uwe Schimonek. Guten Abend. Für den Abzug von US-Soldaten aus Deutschland bekommt Präsident Trump auch Kritik aus den eigenen Reihen. Führende Republikaner im US-Kongress warnen vor einem falschen Signal in Russland. Trump will weit mehr als 5000 Soldaten aus Deutschland abziehen. Zuvor hatte Kanzler Merz den Iran-Krieg kritisiert und das hat Trump ganz und gar nicht geschmeckt. Der Politikwissenschaftler Clemens Fischer sagte bei NTV,
7: Trump ist gewillt, dass er sich einerseits an Friedrich Merz abarbeitet und revanchiert für dessen Aussagen und zum Zweiten, dass er eigentlich das macht, was er im ganzen Wahlkampf versprochen hatte, der Fokus weg von Europa hin zum Pazifik.
6: Bundesaußenminister Wadefuhl fordert eine sofortige Öffnung der Straße von Hormus. Das hat er in einem Telefonat mit seinem iranischen Amtskollegen deutlich gemacht. Außerdem will er einen Verzicht des Iran auf Atomwaffen. Genau die gleichen Forderungen stellen auch die USA. Biokraftstoffe sollen in Deutschland billiger werden. Dafür macht sich Bundeslandwirtschaftsminister Rainer stark. Er fordert, die Kraftstoffe vollständig von der Steuer zu befreien. Mehr von Tom Husse.
8: Auch in Zukunft werden Landmaschinen auf Verbrennungsmotoren angewiesen sein, sagte Rainer den Funke-Zeitungen. Deshalb sei es umso wichtiger, noch stärker auf Biokraftstoffe zu setzen. Dabei gehe es nicht nur um klassischen Biodiesel, sondern auch um Methan aus Biogasanlagen, so der Minister weiter. Rainer wirbt auch dafür, Biokraftstoffe im eigenen Land zu produzieren. Versorgungssicherheit entstehe vor der eigenen Haustür.
6: Im Fall der mutmaßlichen Erpressung des Babykostherstellers Hip ist in Österreich ein Verdächtiger gefasst worden. Der 39-Jährige soll mehrere Gläser der Babynahrung mit Rattengift manipuliert haben. Gefunden wurden die betroffenen Gläschen in Österreich, Tschechien und der Slowakei. Der FC St. Pauli steckt weiterhin im Abstiegskampf der Bundesliga fest. Gegen Mainz musste man sich zu Hause mit 1:2 geschlagen geben. Pauli hat 6 Punkte Rückstand auf den rettenden 15. Tabellenplatz bei 2 noch ausstehenden Spielen. In der zweiten Liga hat Hertha BSC in Magdeburg eine Auswärtspleite kassiert. Am Ende stand es 0:1 aus Sicht der Charlottenburger. Damit wartet die Hertha seit 4 Spielen auf einen Sieg.
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2: Es ist 5 vor 8, ich bin Uwe Schimonek. Guten Abend. US-Präsident Trump will tausende Soldaten aus Deutschland abziehen und das stößt nicht nur hierzulande, sondern auch in den eigenen Reihen auf Kritik. Tom Husse.
3: Zwei führende Republikaner im US-Kongress warnen vor einem falschen Signal an Russland. Außerdem betonen sie, dass die Bundesregierung auf Trumps Forderungen reagiert und die Verteidigungsausgaben hochgeschraubt habe. Der US-Präsident hatte gestern gesagt, dass weit mehr als 5000 Soldaten aus Deutschland abgezogen werden sollen. Konkrete Details nannte er nicht. Zuvor hatte Kanzler Merz den Iran-Krieg kritisiert und das hatte Trump ganz und gar nicht geschmeckt.
2: Eine sofortige Öffnung der Straße von Hormus und einen Verzicht auf Atomwaffen, das hat Bundesaußenminister Wadefuhl vom Iran gefordert, teilte er nach einem Telefonat mit seinem iranischen Amtskollegen mit. Beide Forderungen stellen auch die USA. Als enger Verbündeter teile Deutschland das gleiche Ziel, so Wadefuhl. Im Fall der mutmaßlichen Erpressung des Babykostherstellers Hip ist ein Verdächtiger gefasst worden. Laut Staatsanwaltschaft nahm die Polizei einen 39-Jährigen fest. Anna Löwer berichtet.
4: Der Mann sitzt demnach in Polizeigewahrsam und soll nach Eisenstadt im Burgenland gebracht werden. Dort wurde auch das erste Gläschen gefunden. Insgesamt wurde in mehreren Babygläschen in Österreich, Tschechien und in der Slowakei Rattengift nachgewiesen. Mitte April hatte Hip eine große Rückrufaktion gestartet. In Deutschland wurden zwar keine Gläschen entdeckt, trotzdem ermittelt auch hier die Staatsanwaltschaft.
2: Biokraftstoffe in Deutschland sollen billiger werden. Dafür macht sich Bundeslandwirtschaftsminister Rainer stark. In den Funke-Zeitungen forderte er, die Kraftstoffe vollständig von der Steuer zu befreien. Außerdem wirbt Rainer dafür, Biodiesel und Co. im eigenen Land zu produzieren. Der FC St. Pauli steckt weiter im Abstiegskampf der Bundesliga fest. Gegen Mainz verloren die Hamburger mit 1:2. Pauli hat 6 Punkte Rückstand auf das rettende Ufer. Mönchengladbach bleibt dagegen in der Bundesliga nach einem 1:0 gegen Dortmund. In der zweiten Liga hat Hertha BSC in Magdeburg eine Auswärtspleite kassiert. Am Ende stand es 0:1 aus Sicht der Charlottenburger. Damit wartet die Hertha seit 4 Spielen auf einen Sieg. Riesenjubel in Berlin. Die Eisbären sind erneut deutscher Eishockeymeister. Mit einem 4:1-Erfolg bei den Adler Mannheim holt sich der Titelverteidiger den nötigen 4. Sieg in der Playoff-Finalserie.
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1: Es ist 8:55. Ich bin Uwe Schimonek. Guten Abend. Für den Abzug von US-Soldaten aus Deutschland bekommt Präsident Trump auch Kritik aus den eigenen Reihen. Führende Republikaner im US-Kongress warnen vor einem falschen Signal an Russland. Trump will weit mehr als 5000 Soldaten aus Deutschland abziehen. Zuvor hatte Kanzler Merz den Iran-Krieg kritisiert und das hat Trump ganz und gar nicht geschmeckt. Der Politikwissenschaftler Clemens Fischer sagte bei NTV:
2: Trump ist gewillt, dass er sich einerseits an Friedrich Merz abarbeitet und revanchiert für dessen Aussagen und zum Zweiten, dass er eigentlich das macht, was er im ganzen Wahlkampf versprochen hatte, der Fokus weg von Europa hin zum Pazifik.
1: Bundesaußenminister Wadephul fordert eine sofortige Öffnung der Straße von Hormus. Das hat er in einem Telefonat mit seinem iranischen Amtskollegen deutlich gemacht. Außerdem will er einen Verzicht des Iran auf Atomwaffen. Genau die gleichen Forderungen stellen auch die USA. Biokraftstoffe sollen in Deutschland billiger werden. Dafür macht sich Bundeslandwirtschaftsminister Rainer stark. Er fordert, die Kraftstoffe vollständig von der Steuer zu befreien. Mehr von Tom Husse.
3: Auch in Zukunft werden Landmaschinen auf Verbrennungsmotoren angewiesen sein, sagte Rainer den Funke-Zeitungen. Deshalb sei es umso wichtiger, noch stärker auf Biokraftstoffe zu setzen. Dabei gehe es nicht nur um klassischen Biodiesel, sondern auch um Methan aus Biogasanlagen, so der Minister weiter. Rainer wirbt auch dafür, Biokraftstoffe im eigenen Land zu produzieren. Versorgungssicherheit entstehe vor der eigenen Haustür.
1: Im Fall der mutmaßlichen Erpressung des Babykostherstellers Hipp ist in Österreich ein Verdächtiger gefasst worden. Der 39-Jährige soll mehrere Gläser der Babynahrung mit Rattengift manipuliert haben. Gefunden wurden die betroffenen Gläschen in Österreich, Tschechien und der Slowakei. In der Bundesliga haben sich Gladbach und Mainz den Klassenerhalt gesichert. Die Gladbacher besiegten Dortmund mit 1:0. Mainz gewann zuvor bei St. Pauli mit 2:1. Pauli steckt durch die Pleite weiter tief im Abstiegskampf. In der zweiten Liga hat Hertha BSC in Magdeburg eine Auswärtspleite kassiert. Am Ende stand es 0:1 aus Sicht der Charlottenburger. Damit wartet die Hertha seit 4 Spielen auf einen Sieg. Riesenjubel in Berlin. Die Eisbären sind erneut deutscher Eishockeymeister. Mit einem 4:1-Erfolg bei den Adler Mannheim holt sich der Titelverteidiger den nötigen 4. Sieg in der Playoff-Finalserie.
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1: Es ist 5 vor 10. Ich bin Sönke Röhling. Guten Abend. Die Pläne von Präsident Trump, tausende Soldaten aus Deutschland abzuziehen, stoßen im US-Kongress auf scharfe Kritik. Das würde ein falsches Signal an Kreml-Chef Putin senden, betonen zwei führende Republikaner. Trump will weit mehr als 5000 Soldaten abziehen. Außerdem hat er eine Vereinbarung zur Stationierung von Langstreckenraketen bei Mainz gestrichen. Das könnte zu Problemen führen, sagte der Sicherheitsexperte Christian Mölling im Zweiten.
2: Das ist tatsächlich das zentrale Element einer Abschreckung, weil es hier um Raketen geht, die in der Lage sind, Russland schon im Aufmarsch, also nicht erst, wenn es an die NATO-Grenze kommt, sondern deutlich früher zu stören und Kommandozentralen auszuschalten. Es hat deswegen eine extreme Abschreckungswirkung, die wir zurzeit nicht besitzen.
1: Im Bund knirscht es spürbar zwischen Union und SPD. Im Handelsblatt teilte Unionsparlamentsgeschäftsführer Bilger gegen den Koalitionspartner aus. Blockade und Schuldzuweisungen würden der Handlungsfähigkeit der Politik schaden, sagt er. Die Koalition müsse schnell wieder Reformen liefern. Biokraftstoffe sollen in Deutschland billiger werden. Dafür macht sich Landwirtschaftsminister Rainer stark. Er fordert, die Kraftstoffe vollständig von der Steuer zu befreien. Mehr von Tom Husse.
3: Auch in Zukunft werden Landmaschinen auf Verbrennungsmotoren angewiesen sein, sagte Rainer den Funke-Zeitungen. Deshalb sei es umso wichtiger, noch stärker auf Biokraftstoffe zu setzen. Dabei gehe es nicht nur um klassischen Biodiesel, sondern auch um Methan aus Biogasanlagen, so der Minister weiter. Rainer wirbt auch dafür, Biokraftstoffe im eigenen Land zu produzieren. Versorgungssicherheit entstehe vor der eigenen Haustür.
1: Union Berlin spielt auch nächste Saison in der Fußball-Bundesliga. Weil weder St. Pauli noch Wolfsburg ihre Spiele gewinnen konnten, haben die Köpenicker den Klassenerhalt jetzt sicher. St. Pauli verlor zu Hause gegen Mainz mit 1:2 und Wolfsburg spielte 1:1 in Freiburg. Außerdem gewann Gladbach gegen den BVB mit 1:0. In der zweiten Liga hat Hertha BSC im Ostderby gegen Magdeburg eine Auswärtspleite kassiert. Am Ende stand es 0:1 aus Sicht der Charlottenburger. Damit wartet die Hertha seit 4 Spielen auf einen Sieg. Riesenjubel in Berlin. Die Eisbären sind erneut deutscher Eishockeymeister. Mit einem 4:1-Erfolg bei den Adler Mannheim holte sich der Titelverteidiger den nötigen 4. Sieg in der Playoff-Final-Serie. Es ist insgesamt der 12. Titel für die Eisbären und seit 2024 der 3. am Stück. In der Formel 1 hat Mercedes-Pilot Andrea Kimi Antonelli den großen Preis von Miami gewonnen. Der WM-Führende fuhr vor den McLaren-Piloten Lando Norris und Oscar Piastri über die Ziellinie.
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1: Es ist 10:05. Ich bin Sönke Röhling. Guten Abend. US-Präsident Trump will tausende Soldaten aus Deutschland abziehen und das stößt nicht nur hierzulande, sondern auch in seinen eigenen Reihen auf Kritik. Mehr dazu von Tom Husse.
2: Zwei führende Republikaner im US-Kongress warnen vor einem falschen Signal an Russland. Außerdem betonen sie, dass die Bundesregierung auf Trumps Forderungen reagiert und die Verteidigungsausgaben hochgeschraubt habe. Der US-Präsident hatte gestern gesagt, dass weit mehr als 5000 Soldaten aus Deutschland abgezogen werden sollen. Konkrete Details nannte er nicht. Zuvor hatte Kanzler Merz den Iran-Krieg kritisiert und das hatte Trump ganz und gar nicht geschmeckt.
1: Außenminister Wadephul fordert eine sofortige Öffnung der Straße von Hormuz. Das hat er an einem Telefonat mit seinem iranischen Kollegen deutlich gemacht. Außerdem will er einen Verzicht des Irans auf Atomwaffen. Genau die gleichen Forderungen stellen auch die USA. Im Fall der mutmaßlichen Erpressung des Babykostherstellers Hip ist ein Verdächtiger gefasst worden. Laut Staatsanwaltschaft nahm die Polizei einen 39-Jährigen fest. Silas Quiring berichtet.
3: Der Mann sitzt demnach in Polizeigewahrsam und soll nach Eisenstadt im Burgenland gebracht werden. Dort wurde auch das erste Gläschen gefunden. Insgesamt wurde in mehreren Babynahrungsgläsern in Österreich, Tschechien und der Slowakei Rattengift nachgewiesen. Mitte April hatte Hip eine große Rückrufaktion gestartet. In Deutschland wurden zwar keine Gläschen entdeckt, trotzdem ermittelt auch hier die Staatsanwaltschaft.
1: Neue US-Zölle auf EU-Autos könnten Deutschlands Wachstum bremsen. IFO-Präsident Fuest warnt, sollte die EU mit Gegenzöllen reagieren, droht Deutschland noch in diesem Jahr eine Rezession. Das sagte Fuest der Bild am Sonntag. Trump will Zölle auf Autos aus Europa auf 25% erhöhen. Union Berlin hat den Klassenerhalt in der Fußball-Bundesliga perfekt gemacht, und zwar auf dem Sofa. Denn weder St. Pauli noch Wolfsburg konnten ihre Spiele gewinnen. Pauli verlor zu Hause gegen Mainz mit 1:2 und die Wölfe kamen in Freiburg nicht über ein 1:1 hinaus. Außerdem gewann Gladbach gegen den BVB mit 1:0. In der zweiten Liga hat Hertha BSC im Ostderby gegen Magdeburg eine Auswärtspleite kassiert. Am Ende stand es 0:1 aus Sicht der Charlottenburger. Damit wartet die Hertha seit 4 Spielen auf einen Sieg. Die Eisbären Berlin sind erneut deutsche Eishockeymeister. Der Titelverteidiger setzte sich bei den Adler Mannheim mit 4:1 durch und holte sich so in der Playoff-Finalserie den notwendigen 4. Sieg. Damit sind die Eisbären zum 12. Mal insgesamt deutscher Meister und seit 2024 zum 3. Mal in Folge.
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1: Es ist 5:05. Ich bin Sönke Röhling. Guten Abend. Bundeskanzler Merz hat von der SPD mehr Entgegenkommen bei der gemeinsamen Regierungsarbeit gefordert. In der ARD-Sendung Karin Mioska wies er darauf hin, dass innerhalb der Union der Unmut wachse. Es sei noch nicht genug gelungen, Dinge hinzubekommen, die die Handschrift der Union tragen. Weiter sagte Merz.
2: Ich erwarte von der SPD die gleiche Kompromissbereitschaft, wie wir sie zeigen. Wir zeigen sie. Ich bin bis jetzt sehr geduldig gewesen, auch im Umgang mit der SPD. Die SPD muss allerdings auch wissen, Kompromisse sind keine Einbahnstraße. Die müssen wir beide machen.
1: Der Forderung, SPD höhere Einkommen stärker zu belasten, erteilte Merz eine Absage. Die neuen US-Zölle auf Autos aus der Europäischen Union könnten Deutschland hart treffen. IFO-Präsident Fuest warnte in der Bild am Sonntag, wenn die Europäische Union mit Gegenzöllen reagiert, könnte das einen Handelskrieg auslösen. Die Folge, Deutschland droht noch in diesem Jahr eine Rezession, so Fuest. Für den Abzug von US-Soldaten aus Deutschland bekommt US-Präsident Trump auch Kritik aus den eigenen Reihen. Führende Republikaner im Kongress warnen vor einem falschen Signal an Russland. Trump will jetzt weit mehr als 5.000 Soldaten aus Deutschland abziehen. Zuvor hatte Kanzler Merz den Iran-Krieg kritisiert und das hat Trump ganz und gar nicht geschmeckt. Der Politikwissenschaftler Clemens Fischer sagte bei NTV.
3: Trump ist gewillt, dass er sich einerseits an Friedrich Merz abarbeitet und revanchiert für dessen Aussagen und zum Zweiten, dass er eigentlich das macht, was er im ganzen Wahlkampf versprochen hatte. Der Fokus weg von Europa hin zum Pazifik.
1: Union Berlin spielt auch nächste Saison in der Fußball-Bundesliga. Weil weder St. Pauli noch Wolfsburg ihre Spiele gewinnen konnten, haben die Köpenicker den Klassenerhalt jetzt sicher. St. Pauli verlor zu Hause gegen Mainz mit 1:2 und Wolfsburg spielte 1:1 in Freiburg. Außerdem gewann Gladbach gegen den BVB mit 1:0. In der zweiten Liga hat Hertha BSC im Ostderby gegen Magdeburg eine Auswärtspleite kassiert. Am Ende stand es 0:1 aus Sicht der Charlottenburger. Damit wartet die Hertha seit 4 Spielen auf einen Sieg. Riesenjubel in Berlin. Die Eisbären sind erneut deutscher Eishockeymeister. Mit einem 4:1-Erfolg bei den Adler Mannheim holte sich der Titelverteidiger den nötigen 4. Sieg in der Playoff-Final-Serie. Es ist insgesamt der 12. Titel für die Eisbären und seit 2024 der 3. am Stück. In der Formel 1 hat Mercedes-Pilot Andrea Kimi Antonelli den großen Preis von Miami gewonnen. Der WM-Führende fuhr vor den McLaren-Piloten Lando Norris und Oscar Piastri über die Ziellinie.
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1: Es ist 5 vor 1, ich bin Sönke Röhling. Bundeskanzler Merz fordert die SPD zu einem fairen Umgang miteinander auf. In der ARD-Sendung Karin Mioska sagt er, in der Union wachse der Unmut über zu große Zugeständnisse. Die CDU müsse in der Regierung klar erkennbar bleiben. Zu der Forderung von Finanzminister Klingbeil nach höheren Steuern für Besserverdiener sagte der Kanzler,
2: er muss wissen, dass das mit der CDU-CSU nicht geht. Wir haben eine Belastung der Facharbeiter in Deutschland mit Steuern. Wir haben eine Belastung des Mittelstandes in Deutschland mit Einkommensteuer. Die ist zu hoch. Und da rede ich mit der SPD nicht über eine weitere Verschärfung.
1: Wirtschaftsverbände kritisieren die Ankündigung von US-Präsident Trump, neue Zölle auf Autos aus der EU zu erheben. Das sei eine Provokation, heißt es vom Bundesverband der deutschen Industrie. IFO-Präsident Fuß warnte vor dem erneuten Handelskrieg und einer weiteren Rezession in Deutschland. US-Präsident Trump will tausende Soldaten aus Deutschland abziehen und das stößt nicht nur hierzulande, sondern auch in seinen eigenen Reihen auf Kritik. Mehr dazu von Tom Husse.
3: Zwei führende Republikaner im US-Kongress warnen vor einem falschen Signal an Russland. Außerdem betonen sie, dass die Bundesregierung auf Trumps Forderungen reagiert und die Verteidigungsausgaben hochgeschraubt habe. Der US-Präsident hatte gestern gesagt, dass weit mehr als 5000 Soldaten aus Deutschland abgezogen werden sollen. Konkrete Details nannte er nicht. Zuvor hatte Kanzler Merz den Iran-Krieg kritisiert und das hatte Trump ganz und gar nicht geschmeckt.
1: Biokraftstoffe sollten in Deutschland billiger werden, dafür macht sich Landwirtschaftsminister Rainer stark. In den Funke-Zeitungen forderte er, die Kraftstoffe vollständig von der Steuer zu befreien. Außerdem wirbt Rainer dafür, Biodiesel und Co. im eigenen Land zu produzieren. Union Berlin hat den Klassenerhalt in der Fußball-Bundesliga perfekt gemacht, und zwar auf dem Sofa. Denn weder St. Pauli noch Wolfsburg konnten ihre Spiele gewinnen. Pauli verlor zu Hause gegen Mainz mit 1:2 und die Wölfe kamen in Freiburg nicht über ein 1:1 hinaus. Außerdem gewann Gladbach gegen den BVB mit 1:0. In der zweiten Liga hat Hertha BSC im Ostderby gegen Magdeburg eine Auswärtspleite kassiert. Am Ende stand es 0:1 aus Sicht der Charlottenburger. Damit wartet die Hertha seit 4 Spielen auf einen Sieg. Die Eisbären Berlin sind erneut deutscher Eishockeymeister. Der Titelverteidiger setzte sich bei den Adler Mannheim mit 4:1 durch und holte sich so in der Playoff-Finalserie den notwendigen 4. Sieg. Damit sind die Eisbären zum 12. Mal insgesamt deutscher Meister und seit 2024 zum 3. Mal in Folge.
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1: Es ist 2:05. Ich bin Sönke Röhling. Bundeskanzler Merz fordert von der SPD mehr Kompromissbereitschaft. In der ARD-Sendung Karin Mioska sagte er, der Unmut in der Union über zu große Zugeständnisse wachse. Die CDU müsse in der Regierung klar erkennbar bleiben. Zugleich bekannte er sich zur weiteren Zusammenarbeit mit der SPD.
2: Ich suche keine andere Mehrheit. Das sollte die SPD jetzt aber nicht zu dem Gedanken verleiten, sie könnte sozusagen mit uns machen, was sie will. Das ist nach wie vor eine Koalition mit einem größeren Partner und einem kleineren Partner. Und das ist eine Koalition, die auch Kompromisse erfordert. Und Kompromisse sind keine Einbahnstraße, sondern die müssen wir gemeinsam machen. Und ich habe das Vertrauen, dass wir das immer noch können.
1: Der Wehrbeauftragte des Bundestags Otte sieht im Falle eines größeren US-Truppenabzugs aus Deutschland Handlungsbedarf. Diese Lücke müsse kompensiert werden, sagt er dem Spiegel. Aktuell sind in Deutschland knapp 40.000 US-Soldaten stationiert. Präsident Trump will weit über 5.000 davon abziehen. Agrarminister Rainer ist dafür, die Kosten für Biokraftstoffe zu senken. Sie sollten komplett von der Steuer befreit werden, sagt er den Funke-Zeitungen. Rainer findet, so ein Schritt würde Biokraftstoffe attraktiver machen und die Produktion in Deutschland ankurbeln. An den Bahnhöfen in Deutschland sind im vergangenen Jahr rund 169.000 Straftaten registriert worden. Das ist ein Rückgang um 6% im Vergleich zum Vorjahr, heißt es in der polizeilichen Kriminalstatistik. Der Interessenverband Allianz pro Schiene beklagt allerdings deutlich mehr Angriffe auf Bahnbeschäftigte. Union Berlin spielt auch nächste Saison in der Fußball-Bundesliga. Weil weder St. Pauli noch Wolfsburg ihre Spiele gewinnen konnten, haben die Köpenicker den Klassenerhalt jetzt sicher. St. Pauli verlor zu Hause gegen Mainz mit 1:2 und Wolfsburg spielte 1:1 in Freiburg. Außerdem gewann Gladbach gegen den BVB mit 1:0. In der zweiten Liga hat Hertha BSC im Ostderby gegen Magdeburg eine Auswärtspleite kassiert. Am Ende stand es 0:1 aus Sicht der Charlottenburger. Damit wartet die Hertha seit 4 Spielen auf einen Sieg. Riesenjubel in Berlin. Die Eisbären sind erneut deutscher Eishockeymeister. Mit einem 4:1-Erfolg bei den Adler Mannheim holte sich der Titelverteidiger den nötigen 4. Sieg in der Playoff-Final-Serie. Es ist insgesamt der 12. Titel für die Eisbären und seit 2024 der 3. am Stück.
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